0: Nacht gelten. April ist der bisher teuerste Tankmonat aller Zeiten gewesen und trotz Steuersenkung steigen die Spritpreise weiter. Die Bundesregierung hat die Mineralölwirtschaft deshalb ermahnt, den Tankrabatt auch an die Verbraucher weiterzugeben. Die Branche ist sich allerdings keiner Schuld bewusst.
1: Der Tankrabatt wirkt voll und ganz, rechnet die Branche vor. Denn auch am Weltmarkt seien die Preise für Diesel und Benzin zuletzt gestiegen. Tenor, freut euch an der Zapfsäule. Ihr müsstet sonst nämlich noch mehr zahlen. Allerdings nicht nur Autofahrer sind gefrustet, auch Verbraucherschützer sind sich sicher. Die Steuersenkung wird nicht komplett von den Konzernen weitergegeben. Und für SPD-Fraktionschef Mirsch steht fest, das können wir uns nicht gefallen lassen.
0: In New York sind die Pulitzer-Preise verliehen worden, sowas wie die Oscars im Journalismus. Geehrt wurden dabei gleich mehrere Arbeiten über die US-Regierung unter Präsident Trump. So erhielt unter anderem der Chicago Tribune einen Preis für Berichte zum Vorgehen der US-Einwanderungsbehörde ICE.
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1: Ich bin Moritz Einzel. Entsetzen nach der Amokfahrt in der Leipziger Innenstadt. Dort war gestern ein 33 Jahre alter Mann mit einem Auto in eine Menschenmenge gerast. Dazu Leipzigs Oberbürgermeister Jung.
2: Wir beklagen 2 Tote, momentan 3 Schwerverletzte und viele weitere Verletzte. Man findet gar nicht die richtigen Worte für diese fürchterliche Amokfahrt. Gedanken sind natürlich jetzt bei den Opfern, bei den Angehörigen, bei den Menschen, die auch psychisch das kaum ertragen können.
1: Der Täter ließ sich widerstandslos festnehmen. Einem ARD-Bericht zufolge soll er psychisch auffällig sein. Kerosinmangel ist nach Einschätzung von Verkehrsminister Schnieder für Deutschland kein Thema. Dem Redaktionsnetzwerk Deutschland sagte Schnieder, wir hätten ein Preisproblem, aber kein Problem mit der Versorgung. In Fernost sei das anders und das könne die Verfügbarkeit von Flügen und deren Preise beeinflussen. Schnieder sagte, man könne auch wunderbar im Inland Urlaub machen, er werde jedoch keine Reiseempfehlungen abgeben. Bundeskanzler Merz hat die neuen iranischen Angriffe auf die Vereinigten Arabischen Emirate verurteilt. Auf der Plattform X schrieb Merz, die Führung in Teheran müsse aufhören, die Region und die Welt als Geisel zu nehmen. Auch forderte er den Iran auf, die Straße von Hormuz nicht weiter zu blockieren. Stattdessen müsse das Land an den Verhandlungstisch zurückkehren, so Merz. Unionsfraktionschef Spahn will sich heute im Amt bestätigen lassen. Mit einer Gegenkandidatur ist bei der Wahl am Nachmittag nicht zu rechnen. Neben dem Vorsitzenden wird auch der gesamte Vorstand mit etwa 60 Mitgliedern neu bestimmt. Spahn war vor einem Jahr mit 91,3% der Stimmen an die Spitze der Fraktion von CDU und CSU gewählt worden. Enthaltungen wurden nicht mitgezählt.
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1: Ich bin Moritz Einzel. Entsetzen in Leipzig. Dort ist gestern ein 33-jähriger Mann mit einem Auto in eine Fußgängerzone gerast. Zwei Menschen sind tot, mehrere weitere wurden schwer verletzt. Sachsens Innenminister Schuster.
2: Ich darf Ihnen im Namen der Staatsregierung und vor allen Dingen von Ministerpräsident Michael Kretschmer mitteilen, dass wir den Angehörigen der Toten und den Verletzten unser tief empfundenes Beileid ausdrücken, beste Genesungswünsche. Und ich bin der Polizei für den schnellen Zugriff sehr dankbar.
1: Der Täter, ein deutscher Staatsbürger, ließ sich widerstandslos festnehmen. Seine Motive sind noch unklar. Allerdings sprach Sachsens Ministerpräsident Kretschmer von einem psychisch auffälligen Mann. Bundesverkehrsminister Schnieder hat den Tankrabatt gegen Kritik verteidigt. Dem Redaktionsnetzwerk Deutschland sagte der CDU-Politiker, die Maßnahme sei eine richtige Entscheidung. Schnieder schloss auch nicht aus, dass der Tankrabatt verlängert wird. Seit dem 1. Mai gilt eine Steuersenkung auf Benzin und Diesel von rund 17 Cent pro Liter. Kanzler Merz hat die jüngsten iranischen Angriffe auf die Vereinigten Arabischen Emirate kritisiert. Die Führung in Teheran müsse aufhören, die Region und die Welt als Geisel zu nehmen, schrieb Merz auf der Online-Plattform X. Außerdem forderte er den Iran auf, die Straße von Hormuz nicht weiter zu blockieren. Das iranische Militär hatte erstmals seit rund einem Monat die Vereinigten Arabischen Emirate mit Drohnen und Raketen beschossen. In den USA haben Einsatzkräfte des Secret Service in der Nähe des Weißen Hauses einen Bewaffneten niedergeschossen. Beamten war aufgefallen, dass der Mann eine Waffe trug. Als sie sich näherten, habe der Verdächtige Schüsse abgegeben und dabei einen Unbeteiligten getroffen, hieß es. Daraufhin hätten die Einsatzkräfte das Feuer erwidert. Der Secret Service ist dafür zuständig, ranghohe Politiker zu schützen.
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1: Ich bin Moritz Einzel. Guten Morgen. Entsetzen nach der Amokfahrt in der Leipziger Innenstadt. Dort war gestern ein 33 Jahre alter Mann mit einem Auto in eine Menschenmenge gerast. Leipzigs Oberbürgermeister Jung.
2: Wir beklagen 2 Tote, momentan 3 Schwerverletzte und viele weitere Verletzte. Man findet gar nicht die richtigen Worte für diese fürchterliche Amokfahrt. Gedanken sind natürlich jetzt bei den Opfern, bei den Angehörigen, bei den Menschen, die auch psychisch das kaum ertragen können.
1: Der Täter ließ sich widerstandslos festnehmen. Sachsens Ministerpräsident Kretschmer sprach von einem psychisch auffälligen Mann. Kerosinmangel ist nach Einschätzung von Verkehrsminister Schnieder für Deutschland kein Thema. Dem Redaktionsnetzwerk Deutschland sagte Schnieder, wir hätten ein Preisproblem, aber kein Problem mit der Versorgung. In Fernost sei das anders und das könne die Verfügbarkeit von Flügen und deren Preise beeinflussen. Schnieder sagte, man könne auch wunderbar im Inland Urlaub machen, er werde jedoch keine Reiseempfehlungen abgeben. Bundeskanzler Merz hat die neuen iranischen Angriffe auf die Vereinigten Arabischen Emirate verurteilt. Auf der Plattform X schrieb Merz, die Führung in Teheran müsse aufhören, die Region und die Welt als Geisel zu nehmen. Auch forderte er den Iran auf, die Straße von Hormuz nicht weiter zu blockieren. Stattdessen müsse das Land an den Verhandlungstisch zurückkehren, so Merz. Unionsfraktionschef Spahn will sich heute im Amt bestätigen lassen. Mit einer Gegenkandidatur ist bei der Wahl am Nachmittag nicht zu rechnen. Neben dem Vorsitzenden wird auch der gesamte Vorstand mit etwa 60 Mitgliedern neu bestimmt. Spahn war vor einem Jahr mit 91,3% der Stimmen an die Spitze der Fraktion von CDU und CSU gewählt worden. Enthaltungen wurden nicht mitgezählt.
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0: Kate Boy und The Way We Are hier bei Ego FM um gleich 6 Uhr. In der Nacht wurden die Pulitzer-Preise verliehen, mehr dazu auch jetzt.
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2: Ich bin Helen Martin, guten Morgen. Nach der Amokfahrt in der Leipziger Innenstadt gehen die Behörden nicht von einem politischen oder religiösen Motiv des Täters aus. Sachsens Innenminister Schuster hat gesagt, es handele sich um einen 33-jährigen Deutschen. Berichten zufolge gibt es Hinweise, dass der Mann psychisch auffällig ist. Er war mit einem Auto durch eine Fußgängerzone in Leipzig gerast. 2 Menschen wurden getötet und viele weitere verletzt, 3 davon schwer. Kanzler Merz hat die jüngsten iranischen Angriffe auf die Vereinigten Arabischen Emirate kritisiert. Die Führung in Teheran müsse aufhören, die Region und die Welt als Geisel zu nehmen, schrieb Merz auf der Online-Plattform X. Außerdem forderte er den Iran auf, die Straße von Hormuz nicht weiter zu blockieren. Das iranische Militär hatte erstmals seit rund einem Monat die Vereinigten Arabischen Emirate mit Drohnen und Raketen beschossen. Bundesverkehrsminister Schnieder hat den Tankrabatt gegen Kritik verteidigt. Dem Redaktionsnetzwerk Deutschland sagte der CDU-Politiker, die Maßnahme sei eine richtige Entscheidung. Schnieder schloss auch nicht aus, dass der Tankrabatt verlängert wird. Seit dem 1. Mai gilt eine Steuersenkung auf Benzin und Diesel von rund 17 Cent pro Liter. Bundesregierung und Kartellamt fordern von der Mineralölwirtschaft, die Steuersenkung vollständig an die Autofahrer weiterzureichen. In New York sind die Pulitzer-Preise verliehen worden, sowas wie die Oscars im Journalismus. Geehrt wurden dabei gleich mehrere Arbeiten über die US-Regierung unter Präsident Trump. So erhielt unter anderem der Chicago Tribune einen Preis für Berichte zum Vorgehen der US-Einwanderungsbehörde ICE.
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0: In Südostbayern, da ist es heute besonders sonnig, auch an der Nordsee sieht es ganz gut aus. Ansonsten müssen wir aber immer wieder teilweise mit kräftigen Regenschauern oder auch mit Gewittern rechnen. Und das bei Temperaturen zwischen 11 und 27 Grad. Aktuell messen wir 13 Grad in München und in Köln. 14 Grad sind es momentan in Stuttgart und in Regensburg, genauso wie in Berlin. 10 Grad messen wir in Augsburg und 15 Grad momentan in Dresden. Morgen ist es im Süden so lala, mit vielen Wolken, etwas Sonnenschein, aber teilweise auch ein paar kräftigen Schauern und Gewittern. Im Norden ist es teilweise den ganzen Tag wolkenverhangen und es kann richtig langanhaltend regnen. Nur an der Nordsee, da sieht's besser aus, da bleibt es meistens trocken und freundlich. Also irgendwie morgen auch alles mit dabei, wettertechnisch. Und das bei Höchstwerten von bis zu 23 Grad.
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0: Mit Lola. Einen wunderschönen guten Morgen wünsche ich am Dienstag. Es ist der 5. Mai. Schön, dass ihr mit dabei seid. Und in dieser Stunde werden wir noch besonders neugierig sein und uns auf einige Abenteuer einlassen. Außerdem hätte ich Musik von Better Off gleich mit dabei. Davor noch Peter Björn und John mit Gut Feeling.

Da, Better Off und Angst hier bei Ego FM um 6:08. Ängstlich ist die nächste Künstlerin ganz sicher nicht. Ich finde sie sogar sehr, sehr mutig. Ihr Name Lexa Gates. Sie ist schon in jungen Jahren aus der Schule raus, weil sie gesagt hat, damit kann ich überhaupt nichts anfangen und hat dann eben angefangen, Musik zu machen. Und sie versucht auch immer ganz neue Dinge zu kreieren und ihre Musik auch ein bisschen anders zu promoten. Für ihr zweites Album hat sie sich zum Beispiel in eine Glasbox einsperren lassen. Und zwar für 10 Stunden am Union Square in Manhattan. Für das nächste Album ist sie dann in einem menschlichen Hamsterrad für 10 Stunden in einer Galerie gelaufen. Ziemlich abgedrehte Aktionen. Wobei ihre Musik würde auch alleine ganz gut dastehen. Versprochen. Lexa Gates jetzt mit Rest of My Life.

0: Alexa Gates und Rest of My Life um gleich 17:45 hier bei Ego FM und gleich werden wir auf Entdeckerreise gehen. Außerdem gibt's Musik von The National und Gossip.
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0: Und davon gibt's auch ein paar richtig berühmte.
1: 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Das Bergsteigen lernte er bereits als Kind in den neuseeländischen Alpen. Seine erste beglaubigte Bergbesteigung war der Ruapehu, der mit 2797 Metern höchste Vulkan Neuseelands. Als Beruf wählte er nach der Schule den Beruf seines Vaters. Er wurde Imker. Die Bergsteigerei blieb zunächst ein Hobby, zumal er 1944 in den Dienst der Royal New Zealand Air Force eintrat, um im Zweiten Weltkrieg gegen die Japaner als Navigator an Bord eines Bombers zu kämpfen. Seine navigatorischen Fähigkeiten und sein Talent als Bergsteiger brachten ihn nach dem Krieg in Verbindung mit britischen Expeditionen. So auch mit jener eines gewissen John Hunt, der 1953 als erster den Mount Everest besteigen wollte. Der Neuseeländer war eigentlich erst der zweiten Zweierseilschaft zugeteilt. Die erste scheiterte jedoch nur 90 Meter unterhalb des Gipfelgrades an ihrer Erschöpfung und musste zum Basislager zurückkehren. Jetzt war seine Stunde gekommen. Zusammen mit seinem Begleiter Tenzing Norgay bezwang er nicht nur die später nach ihm benannte Steilstufe, sondern auch den Gipfel des Mount Everest in einer Höhe von 8.848 Metern. Die Nachricht der Erstbesteigung erreichte London am Vortag der Krönung der englischen Queen Elizabeth II., die den Imker aus Neuseeland sogleich zum Knight Commander schlug und mit dem Order of the British Empire auszeichnete.
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0: Na, wer ist in der Früh schon fit genug und hat erkannt, um welchen Abenteurer es sich hier handelt? Könnt ihr mir gerne mal eure Antwort schreiben, gerne an die 089 360 550 460. Ich werde es aber auch gleich auflösen nach Paolo Nutini und nach Adam Port zusammen mit S.G. Lewis. Be the One, jetzt.

0: das Unknown Mortal Orchestra. Can't keep checking my phone. Von dem Titel würde man denken, dass der Song so ein bisschen selbsterklärend ist. Worum es aber so ganz genau geht, das weiß die Band oftmals selber nicht so. Da muss man erst mal ein paar Jährchen drüber nachdenken.
1: When I'm writing these things, I'm not sure that I really know what the songs are about for a while. It takes about a year and a half or 2 years for me to really figure out what I'm really singing about.
0: Okay, da kann man noch mal ein bisschen drüber nachdenken, um dann zu verstehen, worum es geht. Um zu verstehen, worum worüber wir gerade geredet haben. Dazu gibt es jetzt eine Auflösung. Wir haben nämlich einen berühmten Abenteurer gesucht und die Steffi aus Nürnberg, die hat es schon gleich richtig erkannt. Wir haben natürlich Edmund Hillary gesucht und sie hat es schon mal richtig erkannt. Glückwunsch! Ein kleiner Applaus am Morgen für die Steffi. Und noch mehr Applaus gibt es jetzt für die neue Musik, die wir gemeinsam entdecken. My Ugly Clementine. Jetzt bei Ego FM mit Confidence.

0: Parcels mit Coming Back hier bei Ego FM um gleich 7:15. Und gleich gibt's ganz neue Musik von Jabba zu hören. Die Foles sind auch gleich mit dabei, genauso wie Mac Miller.
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0: Lucky Chance und Cocoon hier bei Ego FM um gleich 7 Uhr. In der letzten Nacht hat die Met Gala stattgefunden. Viele Promis haben die ganze Veranstaltung ja gestrichen, was ich eigentlich auch gut finde. Jeff Bezos war schuld dran, wer aber trotzdem da war. Mehr dazu jetzt.
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2: Ich bin Helen Martin. Guten Morgen. Nach der mutmaßlichen Amokfahrt in Leipzig soll der Fahrer des Autos heute einem Haftrichter vorgeführt werden. Der 33-jährige Deutsche war gestern direkt nach der Tat festgenommen worden. Die Polizei geht aktuell nicht von einem politischen oder religiösen Motiv aus. Laut Medienberichten wurde der Mann vor kurzem aus der Psychiatrie entlassen. Er war gestern mit einem Auto mehrere hundert Meter durch eine Fußgängerzone gerast. Zwei Menschen starben, viele weitere wurden verletzt. Wird der Tankrabatt verlängert? Bundesverkehrsminister Schnieder schließt das zumindest nicht aus. Dem Redaktionsnetzwerk Deutschland hat er gesagt, man schaue, was erforderlich sei, damit das Tanken für alle bezahlbar bleibt. Laut dem CDU-Politiker war der Tankrabatt die richtige Entscheidung. An der Maßnahme gibt's Kritik, weil die Mineralölkonzerne die Steuersenkung nicht komplett an die Verbraucher weitergeben. Russland will am Samstag den Tag des Sieges im Zweiten Weltkrieg feiern und hat eine zweitägige Waffenruhe ab Freitag angekündigt. Die Ukraine wiederum hat bereits ab morgen eine Waffenruhe angekündigt. Mehr dazu von Friedemann Kohler.
3: Das gab es in 4 Jahren Ukraine-Krieg noch nicht. Zeitlich versetzte Waffenruhen. Die Ukraine gibt damit keine Garantie für die Militärparade in Moskau ab. Doch Russland hat für den Fall von Angriffen mit Vergeltung gedroht. Es ist doch unwahrscheinlich, dass Kiew so etwas plant. Selenskyj geht es darum, über Waffenruhen wieder in Friedensgespräche zu kommen.
2: Sie ist ein fester Termin in den Kalendern der Promis, die Met Gala in New York. Gestern Abend war es wieder soweit. Mit dabei waren Stars wie Madonna, Cher oder Rihanna. Das Motto dieses Jahr war Fashion is Art. Die Outfits der Stars waren wie immer spektakulär. Heidi Klum zum Beispiel kam verschleiert im Ganzkörperkostüm als steinerne Statue. Mit der Met Gala sammelt das Kostüminstitut des Metropolitan Museums of Art Spenden.
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0: Wieder sehr unterschiedlich. In Südostbayern und an der Nordsee, da ist es heute am schönsten. Hier zeigt sich die Sonne richtig häufig. Ansonsten sind aber doch viele, viele Wolken unterwegs. Und gerade im Nordosten sind viele Regenschauer mit dabei. Teilweise auch kräftige Gewitter bei Höchstwerten von bis zu 27 Grad. Im Moment messen wir 13 Grad in München und in Mannheim. 15 Grad sind es momentan in Nürnberg, in Würzburg und in Dresden. 14 Grad messen wir in Stuttgart und in Berlin. Morgen auch sehr unterschiedlich. Im Süden gibt es einen Mix aus vielen Wolken und nur wenig Sonne. Teilweise sind auch wieder kräftige Schauer und Gewitter mit dabei. Auch im Norden müssen wir mit viel Regen rechnen. Nur an der Nordsee, da sieht es freundlicher aus. Hier bleibt es meistens trocken und das bei bis zu 23 Grad.
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0: Einen wunderschönen guten Morgen wünsche ich am Dienstag. Es ist der 5. Mai. Schön, dass ihr mit dabei seid. Und in dieser Woche sind wir ganz besonders neugierig. Natürlich auch auf viel, viel neue Musik. Aber man sagt ja, dass man ab einem gewissen Alter gar keine neue Musik mehr entdeckt. Ich kann das ja überhaupt nicht glauben, aber wir gehen der ganzen Sache in dieser Stunde mal ein bisschen ausführlicher auf den Grund. Außerdem gibt's jetzt gleich Musik, und zwar von den Glass Animals, davor noch Salo hier bei Ego FM.

0: Die Glass Animals mit Youth. Um 7:08. Hier bei Ego FM. Lass mal sie noch fertig spielen, oder? Haben sich so viel Mühe gegeben. Jetzt aber, der nächste hat sich auch ganz viel Mühe gegeben, nämlich Joe Newman. Den kennt man eigentlich als Sänger von Alt J, aber nachdem seine Tochter zur Welt gekommen ist, hat er sich überlegt, ich möchte gerne ein bisschen persönlichere Songs schreiben. Und das hat er jetzt eben auch gemacht. Am 26. Juni erscheint das Debütalbum The Canyon, in das wir jetzt schon mal ein bisschen reinhören, und zwar in die Nummer Track and Field. Und da wird ja im Refrain eine Lamorna besungen. Das ist allerdings keine Person, sondern eigentlich ein Hund mit einer sehr traurigen Hintergrundgeschichte. Lamorna ist nämlich der Hund von einem guten Freund von Jerome gewesen. Allerdings ist dieser Hund über eine Klippe gestürzt und gestorben. Und ihm zu Ehren hat er eben diesen Hund jetzt besungen. In dem folgenden Titel. J. Jerome 87, jetzt mit Track and Field.
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0: Genesis Owusu und Get Inspired. Und bei uns werdet ihr ja musikalisch hoffentlich auch immer wieder inspiriert. Wir geben uns ja ganz viel Mühe, euch neue Musik vorzustellen. Aber wie viel bleibt davon denn eigentlich hängen? Dazu gibt's auch ein paar Studien, über die wir gleich sprechen werden. Nach Kitsimius und nach Phoenix.
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0: neugierig auf neue Musik. Eine Frage, die ich jetzt meinen Kollegen Fred erklären lassen kann. Hi, guten Morgen.
1: Schönen guten Morgen.
0: Gibt es denn ein bestimmtes Alter, an dem das Interesse an neuer Musik nachlässt?
1: Ja und nein. Frage beantwortet, oder?
0: Ja.
1: Nein, es gibt tatsächlich eine aktuelle Studie von Deezer, das ist eine Musikplattform, die besagt, dass wir mit etwa 33 Jahren einen musikalischen Stillstand erreichen. Das bedeutet, wir bleiben ab diesem Alter eher bei dem, was wir kennen, anstatt dass wir uns auf was Neues einlassen.
0: 33 ein Drittel wäre exakt die Umdrehungsgeschwindigkeit einer Langspielplatte. Damit hat es aber nichts zu tun, oder?
1: Ich glaube nicht, aber mit 33, da kommen eben mehrere Faktoren zusammen. Wir haben weniger Zeit durch Job und Alltag und der eigene Geschmack ist einfach gefestigter als noch in unserer Jugend, wo wir ja sehr starken Einflüssen von außen ausgesetzt sind. Denn vor allem das jugendliche Gehirn, das kann bei entsprechender Stimulation einfach schneller Synapsen bauen und diese Synapsen, die halten dann einfach.
0: Okay, wann sind wir dann am offensten für neue Songs und für neue Künstler?
1: Ja, der Höhepunkt liegt statistisch gesehen bei etwa 20 Jahren. In diesem Alter, da entdecken die meisten Menschen besonders viel neue Musik, vielleicht durch ihr geändertes Umfeld, wenn man beispielsweise die Schule verlässt, irgendwo anders zu arbeiten oder zu studieren beginnt oder mit anderen eine WG gründet. Also Sozialisation spielt da anscheinend eine entscheidende Rolle.
0: Okay, und was ist danach dann los? Bleiben wir dann einfach musikalisch stehen oder wie?
1: Ja, nicht ganz stehen, aber viele kehren eben zu dem zurück, was sie früher schon gehört haben. Vor allem eben Musik aus der Jugend, so zwischen 13 und 16 Jahren. Und diese Songs, die sind emotional so stark bei uns verankert und geben uns ein Gefühl von Vertrautheit, dass wir eben immer wieder drauf zurückkommen.
0: Okay, das geht mir schon auch manchmal so. Wie ist es denn bei dir?
1: Also ich bin da wahrscheinlich nicht gerade prototypisch, denn bei mir da verschwimmen privates und berufliches Interesse an der Musik wohl viel zu sehr. Aber die erste Platte, die ich bei meiner Mutter aus dem Schrank gezogen habe, die war von den Beatles, Rubber Soul. Und die Platte, die konnte mir bis heute niemand ausreden.
0: Die Platte und auch die Beatles nicht. Unser Fred ist der allergrößte Beatles-Fan. Deswegen hören wir auch gleich noch eine Nummer aus Rubber Soul, die Beatles und Drive My Car.

0: Bulgarian Car Trader mit Golden Rope hier bei Ego FM um 7:34. Und wenn man mich nach meinen Top 5 der Serien fragt, dann ist da eine Serie immer mit dabei, auf die ich jetzt schon so lange gewartet habe, damit sie endlich wieder mal bei einem Streaming-Service zu sehen ist. Und was habe ich dieses Wochenende gemacht? Ich habe mich bei schönstem Wetter zu Hause eingesperrt und habe meine Lieblingsserie geguckt, 30 Rock. Und worum es da ganz genau geht und warum ihr die auch unbedingt sehen müsst, mehr dazu jetzt.
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0: Weil meine Vorfreude gerade ins Unermessliche gestiegen ist, möchte ich euch heute einen Serienklassiker vorstellen, der jetzt endlich bald wieder auf einem deutschen Streaming-Service verfügbar ist. Ab dem 1. Mai kann man alle 7 Staffeln von 30 Rock auf Netflix sehen. Liz Lemon ist die Chefautorin der Girlie Show, eine Sketchshow, die in New York gedreht wird. Doch die Einschaltquoten lassen zu wünschen übrig. Der neue, eher konservative Chef, Jack Donaghy, hat die glorreiche Idee, den durchgeknallten, exzentrischen Filmstar Tracy Jordan für die Show zu engagieren. Sehr zum Leidwesen aller Beteiligter.
2: There is no way I am working with that guy. Do you know that he once got arrested for walking naked through LaGuardia?
3: Yeah.
2: And that he once fell asleep on Ted Danson's roof.
3: Yeah, Tracy has mental health issues.
2: He bit Dakota Fanning on the face.
3: When you hear his version, she was kind of asking for it.
0: Liz selbst versucht, es irgendwie allen recht zu machen. Dabei bleibt ihr Privatleben oftmals auf der Strecke. Und doch schafft sie es, weiterhin nach der großen Liebe zu suchen. Meist mit wenig Erfolg.
3: He is a doctor who doesn't know the Heimlich maneuver. He can't play tennis, he can't cook. He's as bad at sex as I am. But he has no idea.
4: That is the danger of being super handsome. When you're in the bubble, nobody ever tells you the truth. For years, I thought I spoke excellent French. Pas up, confond je fondue.
0: 30 Rock wird euch das Leben versüßen. Die Show ist witzig, schlagfertig und vollgestopft mit Insider-Witzen und Cameos. Tina Fey ist nicht nur Hauptdarstellerin, sondern auch Kopf der Serie. Tina war tatsächlich Autorin bei einer Comedy-Show, bei Saturday Night Live. Und ihre Erfahrungen hat sie in 30 Rock verarbeitet. Natürlich ziemlich überzogen. Und das macht nicht nur beim Zugucken Spaß. Alec Baldwin, der den Senderchef Jack Donaghy spielt, hatte den Spaß seines Lebens.
5: Das war die beste Zeit meines Lebens. Man wusste, wenn man ans Set geht, dann werden wir lachen. Wir haben uns jeden Tag den Arsch abgelacht.
0: Ihr könnt euch auf Gaststars wie Steve Buscemi, Will Ferrell, Buzz Aldrin, Betty White, Jennifer Aniston oder Steve Martin freuen. Und das ist wirklich nur ein kleiner Teil der großen Namen, die ihr zu sehen bekommt. 30 Rock ist ein Must-See für jeden Serienfan.
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0: Ja, und ein kleiner Tipp von mir noch obendrauf. Ich glaube, das ist auch einer der Gründe, warum diese Serie in Deutschland nicht so bekannt gewesen ist. Die Synchro, das passt einfach nicht, weil da so viele Wortwitze aus dem Englischen mit dabei sind. Also vielleicht dann doch lieber im Original gucken. Lohnt sich hundertprozentig. Ihr werdet es mir danken. 7:38. Hier jetzt gleich Musik von Licky Lee. Davor noch die Wombats mit Dressed to Kill. Guten Morgen.

0: Nicky Lee und No Rest for the Wicked hier bei Ego FM um gleich 7:15. Und gleich hören wir ganz neue Musik von den Fuckers. Portugal the Man werden auch mit dabei sein, genauso wie Water Baby.
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0: zum sonnigen Wetter. Marvin Gaye und Sunny hier bei Ego FM um gleich 8 Uhr. Habt ihr auch eine Stammapotheke? Ich schon auf jeden Fall. Da gibt's auch immer wieder Hundeleckerchen für Chip. Er geht da unglaublich gerne hin. Es gibt aber immer weniger Apotheken in Deutschland. Mehr dazu jetzt.
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2: Ich bin Helen Martin. Guten Morgen. Nach der mutmaßlichen Amokfahrt in Leipzig soll der Fahrer des Autos heute einem Haftrichter vorgeführt werden. Bei der Tat starben eine 63-jährige Frau und ein 77-jähriger Mann. Es gibt viele Verletzte. Ursula Winkler berichtet.
3: Am frühen Abend schießt plötzlich ein weißes Auto durch eine Fußgängerzone auf den Marktplatz. Als die Polizei eintrifft, sitzt der Fahrer noch im Wagen. Der 33-jährige Deutsche lässt sich widerstandslos festnehmen. Nach bisherigen Erkenntnissen gehen die Ermittler nicht von einem politischen oder religiösen Tatmotiv aus. Die Staatsanwaltschaft spricht von einer Amoktat eines Einzelnen.
2: Seit dem 1. Mai gilt der Tankrabatt. Angesetzt ist er für 2 Monate. Bundesverkehrsminister Schnieder schließt aber nicht aus, dass er verlängert wird. Der Tankrabatt sei eine richtige Entscheidung, so der CDU-Politiker im Gespräch mit dem Redaktionsnetzwerk Deutschland. Doch zum Beispiel der ADAC kritisiert, dass der Tankrabatt nicht vollständig bei den Verbraucherinnen und Verbrauchern ankommt. Seit Jahren gibt es immer weniger Apotheken in Deutschland und dieser Trend setzt sich weiter fort. Ende März gab es 16.541 Apotheken, 60 weniger als noch zum Jahreswechsel. Der Deutsche Apothekerverband sagt, die Versorgung mit Arzneimitteln sei zwar gesichert, aber lange könne es so nicht mehr weitergehen. Dass so viele Apotheken schließen, liegt zum Beispiel an wirtschaftlichem Druck, Fachkräftemangel und auch daran, dass Nachfolger fehlen. In der Fußball-Champions League steht am Abend das erste Halbfinal-Rückspiel an. Der FC Arsenal empfängt Atletico Madrid. Anpfiff ist um 21 Uhr. Im Hinspiel hatten sich beide 1:1 getrennt. Morgen Abend dann hat der FC Bayern Paris Saint-Germain zum zweiten Halbfinal-Rückspiel zu Gast.
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0: Und da ist es heute sehr, sehr unterschiedlich. In Südostbayern und an der Nordsee, da wird es noch am schönsten sein. Hier bleibt es meistens trocken und die Sonne zeigt sich. Ansonsten sind doch viele Wolken unterwegs und gerade im Nordosten sorgen diese Wolken für Regen, teilweise auch für kräftige Gewitter und das bei Temperaturen zwischen 11 und 27 Grad. Aktuell messen wir 13 Grad in München, in Mannheim und in Köln. 10 Grad sind es momentan in Augsburg und in Ulm, 14 Grad in Stuttgart und in Berlin. Morgen ist es dann im Süden auch eher wolkenverhangen mit kräftigen Schauern und Gewittern. Im Norden ist es auch eher trüb, nur an der Nordsee. Da sieht es am besten aus. Hier bleibt es meistens trocken und hier kommt auch mal die Sonne zum Vorschein bei bis zu 23 Grad.
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0: 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Einen wunderschönen guten Morgen wünsche ich am Dienstag. Es ist der 5. Mai. Schön, dass ihr mit dabei seid. Und ich hätte in dieser Stunde auch noch einen richtig guten Tipp für euch. Das Dogfest findet wieder statt in München. Und was da alles los ist, dazu noch mehr in dieser Stunde. Jetzt aber erstmal wach werden zur Musik von Enyo. Davor noch The Hives bei Ego FM mit Walk, Idiot, Walk.

0: Haifischbecken.
1: Gehen wir eine Runde schwimmen im Haifischbecken. Enyo hier bei Ego FM um 8:09.
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1: Und in dieser Themenwoche geht es ja um unsere Neugier. Und das ist natürlich immer sehr, sehr wichtig, dass man noch neugierig ist, dass man mit offenen Augen und auch Ohren durch die Welt geht. Und dazu gibt's auch einen sehr, sehr passenden Song, habe ich extra zu dem Thema rausgesucht. Und der hat mir so gut gefallen. Ich hoffe, ihr seid jetzt auch ein bisschen begeistert. Ben Cox hier bei Ego FM und Curiosity um 8:09.

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1: Stay curious hier bei Ego FM, Ben Cox, um gleich 7:45. Und gleich gibt's unter anderem Musik von Kate Renata und von Bodega.
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0: Kate Renata hier bei EGOFM mit Space Invader. Und falls ihr die nächsten Tage noch nichts vorhabt, hätte ich da einen ziemlich guten Tipp für euch. Vom 6. bis zum 10. Mai ist das Dogfest im Deutschen Theater in München zu Gast. Für das Dogfest wird der Theatersaal des Deutschen Theaters zum größten Kino Münchens umgewandelt. Und es wird dem Dokumentarfilm im wahrsten Sinne des Wortes der rote Teppich ausgerollt. 9 Filme werden an diesen Tagen gezeigt. Eröffnet wird mit einer Weltpremiere. Ingeborg Bachmann, Jemand, der ich einmal war. Da wird eben mit dokumentarischen Elementen und mit Spielszenen ihr Leben, das Leben von dieser berühmten Schriftstellerin, nachgespielt. Wir hören mal kurz rein.
1: Ich schreibe. Dazu brauche ich Papier, Feder, eine Schreibmaschine, einen ausgeschlafenen Kopf und der Rest ist Arbeit.
0: Mit diesem Film

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0: Die Safari mit Talking Mama. Um 8:35 Minuten und Talking Mama ist dann auch perfekt thematisch passend zur neuen Ausgabe vom Countdown 25 von und mit Markus Kafka. Am kommenden Sonntag gibt's da eben wieder eine neue Version und ihr kennt das Spielchen ja. Er sucht sich ein großes Thema aus und dazu gibt's dann die passenden Songs. Könnt ihr natürlich auch gerne eure Vorschläge schicken an countdown25@egofm.de. Und diese Woche ist das Thema eben die Mamas und die Papas und da wollten wir von ihm auch mal wissen, von Markus Kafka, wie denn seine Eltern so sind.
1: Also mein Papa ist ja jetzt leider schon ein paar Jahre nicht mehr unter uns. Meine Mama wird dieses Jahr 81 und meine Eltern, das kann ich nicht anders sagen, sind die tollsten Eltern auf der ganzen Welt. Also alles Gute, alles Positive, was in meinem Leben präsent ist, wie sich es bei mir entwickelt hat, das wurde alles von denen auf den Weg gebracht. Und die haben mir alles vorgelebt durch Toleranz, durch an mich glauben, mich unterstützen. Ich hatte wirklich so eine unbeschwerte Kindheit und Jugend auf dem Land. Und meine Eltern, weißt du, denen wurde jetzt nichts geschenkt in die Wiege gelegt. Mein Papa ist ein Flüchtlingskind, der kam im Krieg aus Sudetendeutschland mit meiner Oma und seinem Bruder rüber. Beide wurden mit einem Strick an den Koffer gebunden, damit sie nicht verloren gehen. Und dann sind sie in Bayern gelandet und da ging es dann auch erstmal kreuz und quer, bis sie dann irgendwann halt in Manching gelandet sind. Und ja, und dann musste sich da alles hart erarbeitet werden. Und mein Papa hat dann Werkzeugmacher gelernt und hat sich dann irgendwann mal in seinem Betrieb so nach oben gearbeitet, dass er da Ausbilder war. Und alle haben ihn geliebt. Und Mama war Verwaltungsangestellte im Rathaus in Manching bei der Gemeinde. Bekannt wie ein bunter Hund. Alle haben ihn geliebt. Ja, also ich bin unfassbar großer Fan von meinen Eltern und liebe die über alles. Und vermisse meinen Papa wahnsinnig und bin aber gleichzeitig unglaublich dankbar für alles, was sie mir mitgegeben haben.
0: Super süß und total sympathisch. So ist er halt, der Markus Kafka. Und falls ihr auch noch ein paar wunderbare Titel habt, die zu dem Thema passen, wie gesagt, countdown25@egofm.de ist die richtige Adresse. Und der hier, der passt da auch ganz gut dazu. Bonnie M. jetzt mit Daddy Cool um 8:37 Uhr. Guten Morgen.

0: Berlioz und Jazz ist for ordinary people hier bei Ego FM um gleich 8:45. Und gleich gibt's neue Musik von Kasabian zu hören. Sufjan Stevens ist genauso mit dabei wie Flume zusammen mit Toro y Moi.
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0: ausgerisch. Mindir. Um gleich 9 Uhr hier bei Ego FM. Und was heute alles in der Welt passiert, das erfahren wir jetzt.
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2: Ich bin Helen Martin. Guten Morgen. Wie viel bringt der Tankrabatt wirklich? Da haben ja viele ihre Zweifel, Bundesverkehrsminister Schnieder aber nicht. Im Gespräch mit dem Redaktionsnetzwerk Deutschland hat er nicht ausgeschlossen, dass der Tankrabatt verlängert wird. Die Einzelheiten von Diana Kramer.
3: Berufspendler, Fahrdienste, aber auch Teile der Wirtschaft wie Speditionen. Sie alle bräuchten in der aktuellen Lage Unterstützung. Insofern sei der Tankrabatt ein wichtiges Signal und die richtige Entscheidung, so Schnieder. Bis Ende Juni gilt eine Steuersenkung für Benzin und Diesel von knapp 17 Cent pro Liter. Noch kommt die allerdings nicht in vollem Umfang bei den Autofahrern an.
2: Wegen des Iran-Kriegs ist ja auch Kerosin deutlich teurer geworden. Viele Urlauberinnen und Urlauber befürchten, dass die bereits gebuchten Flüge teurer werden könnten. Aber die großen deutschen Reiseveranstalter wollen Kunden nicht nachträglich zur Kasse bitten. Anders könnte es für alle ausschauen, die noch keine Flüge gebucht haben, heißt es von TUI, Altours und der Tour im Tagesspiegel. 2 Tote, viele Verletzte, 3 davon schwer. Das ist die traurige Bilanz der mutmaßlichen Amokfahrt in Leipzig gestern. Heute soll der Fahrer des Autos, ein 33-jähriger Deutscher, dem Haftrichter vorgeführt werden. Hinweise auf ein politisches oder religiöses Motiv gibt es laut Polizei bislang nicht. Die Staatsanwaltschaft spricht von einer Amoktat eines Einzelnen. Sie ist ein fester Termin in den Kalendern der Promis, die Met Gala in New York. Gestern Abend war es wieder soweit. Mit dabei waren Stars wie Madonna, Cher oder Rihanna. Das Motto dieses Jahr war Fashion is Art. Die Outfits der Stars waren wie immer spektakulär. Heidi Klum zum Beispiel kam verschleiert im Ganzkörperkostüm als steinerne Statue. Mit der Met Gala sammelt das Kostüminstitut des Metropolitan Museums of Art Spenden.
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0: Und da ist es überwiegend wolkenverhangen und auch verregnet. Nur ein paar Ausnahmen gibt's. Ganz in Südostbayern, hier ist tatsächlich schönes, sonniges Wetter. Und an der Nordsee, da kommt auch am ersten Mal die Sonne zum Vorschein. Ansonsten müssen wir mit kräftigen Schauern und Gewittern rechnen. Und das bei Temperaturen von bis zu 27 Grad. Im Moment messen wir 13 Grad in München, in Freiburg und in Köln. 16 Grad sind's momentan in Nürnberg. 15 Grad in Stuttgart, in Dresden und in Berlin. Morgen ist es dann auch eher wechselhaft mit vielen Wolken, teilweise mit kräftigen Schauern und Gewittern. Die einzige Ausnahme ist an der Nordsee. Hier bleibt es meistens trocken und freundlich bei bis zu 23 Grad.
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0: 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Einen wunderschönen guten Morgen wünsche ich am Dienstag. Es ist der 5. Mai und in dieser Stunde sind wir wieder ganz besonders neugierig. Und zwar mit Lynn Schütze. Sie ist Podcasterin bei MeinPop und sie ist vor allem mit True Crime beschäftigt und wie neugierig man da sein muss und wann die Neugier dann vielleicht auch zu viel ist, dazu noch mehr in dieser Stunde. Jetzt aber erstmal Musik von Sol, davon noch Block Party mit Bankett.

und Ain't Gonna Stop hier bei Ego FM um 9:09. Und vielleicht wart ihr ja in den letzten Tagen, Wochen in Wien. Oder vielleicht hört ihr uns gerade auch in Wien. Und wenn ihr da mit offenen Augen durch die Stadt geht, dann habt ihr vielleicht schon das ein oder andere Plakat gesehen, wo drauf steht, Who the fuck is Frank? Oder Who the fuck is François? Oder Who the fuck is Francis? Ja, die Antwort auf diese Frage, die bekommen wir von Franz Laurenz. Besser bekannt unter seinem Künstlernamen Bibiza. Frank, ganz neu für euch entdeckt, jetzt bei Ego FM.

0: Sylvan Esso und Dai Young hier bei Ego FM um 8:45. Und ein sehr neugieriger Mensch ist Lynn Schütze. Sie ist Podcasterin und vor allem berühmt-berüchtigt für ihre True-Crime-Podcasts. Und da muss man ja schon ziemlich neugierig sein, oder? Wir fragen einfach gleich mal selber nach The James Hunter 6 und nach Arcade Fire.
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0: The James Hunter 6 mit Nick of Time. Die Uhrzeit bekommt ihr auch, 9.24 Uhr.
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2: Angenommen, unsere Vorfahren hätten sich nur von den Beeren von dieser einen Pflanze direkt neben dem Eingang der Höhle ernährt und sich nie umgeguckt, was es denn sonst noch Essbares gäbe.
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0: Ja, und Neugier ist, glaube ich, schon mal die Grundvoraussetzung, wenn man einen True Crime Podcast macht. Und Lynn Schütze, die macht sogar mehrere. Mord auf Ex, True Love oder Die Jägerin. Und da

0: anders machen kann, als eigentlich da drauf, sofort drauf zu klicken, weil ich nur schon im Betreff sehe, okay, das scheint eine ganz spannende, faszinierende oder auch schockierende Geschichte zu sein. Das macht mich alles sehr neugierig.
1: Das kann ich mir vorstellen. Und woher kommt dann die Inspiration, das wirklich dann durchzuziehen?
0: Das ist nämlich das Ding. Eigentlich, wenn du dich mit Leuten unterhältst, und wir machen ja sehr viele Podcasts, also wir machen ja einmal wahre Verbrechen und dann auch noch wahre Liebesgeschichten. Ich kann eigentlich mittlerweile nirgendwo mehr hingehen, als dass ich, wo ich nicht eine Geschichte mitkriege, weil es ist dann eigentlich so beeindruckend, dass wenn man sich mal umhört, irgendwie jeder hat in seinem Umfeld mal irgendwas erlebt, ob das jetzt eine besonders schlimme Geschichte ist oder halt auch vielleicht eine richtig, richtig schöne. Und deswegen ist mein Kopf immer voller Geschichten und ich wünschte, ich könnte mich einfach klonen, um sie alle zu erzählen.
1: Na, das klingt unglaublich spannend, aber ich glaube, da gibt es dann auch irgendwo die Grenze, oder? Zwischen Neugier und Übergriff. Der Moment, wo man dann vielleicht doch nicht mehr weiter fragt, weil es vielleicht zu tief geht?
0: Ja, ich glaube, du brauchst ein gutes Bauchgefühl, um auch zu merken, wie weit möchtest du bei Leuten gehen. Also das ist ja auch im Journalismus ganz unterschiedlich. Ich glaube, es gibt auch Leute, die ganz bewusst diese Fragen stellen, die dann wehtun. Es kommt auch immer darauf an, natürlich, mit wem du sprichst, ob du jetzt mit jemandem sprichst, der eher ein Täter ist oder ein Opfer. Aber wenn ich zum Beispiel mit Angehörigen spreche, gibt es oft auch Fragen, die würde ich gerne noch stellen. Aber ich merke einfach, dass diese Person an eine Grenze gekommen ist. Und dann geht das für mich vor meiner Neugier oder meinem Interesse an dieser Geschichte, dass es einfach der Person, die mir gegenüber sitzt, auch gut geht. Also den Umständen entsprechend. Ich glaube, das ist aber auch eine sehr persönliche Sache, mit der ich mich sonst einfach nicht wohlfühlen würde. Aber das ist wahrscheinlich von Person zu Person anders, die Fragen stellt. Aber das ist ein bisschen unser moralischer Kodex, den wir uns auch gesetzt haben.
1: Ja, ein guter moralischer Kodex, wie ich finde, sehr, sehr sympathisch. Und ihr erfahrt noch viel, viel mehr von Lynn Schütze an diesem Wochenende. Und zwar beim Mindpop-Festival der Süddeutschen Zeitung. Da wird sie nämlich auch mit dabei sein. Dieses Mindpop-Festival ist am Freitag und am Samstag und zwar in den Bavaria-Studios. Die ganzen Infos dazu, die findet ihr auch nochmal bei uns im Netz auf egofm.de. Lohnt sich auf jeden Fall, da vorbeizuschauen. 9:27 Minuten Herzgleich Chad Faker zusammen mit Markus Maar. Davor noch Holly Humberstone mit einem ganz neuen Song. Cruel World, jetzt bei Ego FM. Guten Morgen.

0: Die Ravenettes und Love in a Trashcan hier bei Ego FM um 9:37 Uhr. Und gleich haben wir ganz gute Zeiten mit Masterpiece. Good Times gibt's nämlich gleich auf die Ohren. Und er hat sich für sich selber so zurechtgelegt, er lässt sich da auch nicht großartig reinreden in seine Musik. Also außer von den ganz wichtigen Leuten, seiner Family und so.
1: See with me, like, a lot of stuff I don't really care about. So, people that had something to say, it never really mattered to me. Do you know what I mean?
2: Yeah.
1: The only people I cared what they said was my team or like my family. I never really cared about what anyone said or if anybody didn't like it or not. I just was like, I'm doing what I want to do and deal with it, you know?
0: Ja, einfach das durchziehen, worauf man Lust hat. Und das klappt bei ihm auch richtig gut. Hören wir auch jetzt. Masterpiece mit Good Times um 9:38 Uhr.

Ben Kahn, 1000 hier bei Ego FM um gleich 9:45. Das heißt, ich bin dann mal raus für heute. Schön, dass ihr mit dabei gewesen seid. Ich wünsche euch noch einen schönen Dienstag und wir hören uns morgen früh wieder in alter Frische ab 6 Uhr. Hier jetzt gleich noch ganz neue Musik von Pigeon. Außerdem sind Anne-Mike Hunterreit mit am Start, genauso wie Little Sims.

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1: Ich bin Helen Martin. Immer wieder steht der Tankrabatt in der Kritik. Der Vorwurf, die Mineralölkonzerne würden die Steuersenkung nicht vollständig an die Verbraucher weitergeben. Bundesverkehrsminister Schnieder hat den Tankrabatt verteidigt. Dem Redaktionsnetzwerk Deutschland hat er gesagt, viele Menschen und Branchen seien auf das Auto oder den LKW angewiesen und bräuchten Unterstützung. Schnieder schließt nicht aus, dass der Tankrabatt verlängert wird. Am Tag nach der Amokfahrt steht Leipzig immer noch unter Schock. Unterdessen werden immer neue Details zu dem Täter bekannt. Oliver Heinze berichtet aus Leipzig.
2: Es soll sich um einen verheirateten Familienvater handeln, berichten mehrere Medien übereinstimmend. Bereits vor der Amokfahrt sei er psychisch auffällig gewesen. So soll er vor 2 Tagen noch in einer Psychiatrie gewesen sein. Bei der Amokfahrt durch die Innenstadt sind 2 Menschen gestorben und zahlreiche weitere verletzt worden. Einige von ihnen schweben noch in Lebensgefahr.
1: Schnell zur Apotheke und noch ein Medikament holen. Das wird teilweise immer schwieriger, denn immer mehr Apotheken schließen. So auch in den ersten 3 Monaten des Jahres. Ende März gab es noch gut 16.540 Apotheken in Deutschland und damit 60 weniger als noch zum Jahreswechsel. Der Apothekerverband warnt, die Versorgung mit Medikamenten sei zwar gesichert, aber lange könne es so nicht mehr weitergehen. Wer zieht ins Finale der Fußball Champions League ein? Heute Abend wird schon mal der erste Finalist ermittelt. Der FC Arsenal hat Atletico Madrid zum Halbfinalrückspiel zu Gast. Das Hinspiel war 1:1 ausgegangen. Anpfiff ist um 21 Uhr. Morgen Abend kämpft dann der FC Bayern ums 2. Ticket für das Finale in Budapest. Die Münchner haben Paris Saint-Germain zu Gast.
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3: Eine sehr trübe Angelegenheit heute. Es ist meistens wolkenverhangen, verregnet, neblig und es können später auch noch ein paar kräftige Gewitter über uns hinwegziehen. Es gibt aber so ein paar Ausnahmen. In Südostbayern, da kommt tatsächlich die Sonne zum Vorschein und auch an der Nordsee kann es mal sonniger werden und das bei Temperaturen von bis zu 27 Grad. Im Moment messen wir um die 16 Grad in München und in Stuttgart. 17 Grad sind es momentan in Nürnberg, 14 Grad messen wir in Freiburg, in Dresden und in Berlin. Morgen dann auch eher eine trübe Sache mit vielen, vielen Wolken, mit teilweise kräftigen Schauern und Gewittern. Nur an der Nordsee, da bleibt es wieder etwas freundlicher bei bis zu 23 Grad.
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1: Ich bin Dominik Schwalger. Nicht nur Sprit ist durch den Iran-Krieg teurer geworden, sondern auch Kerosin. Deshalb dürften sich viele Menschen jetzt zur Urlaubszeit Sorgen machen, dass ihre Flüge teurer werden. Die Reiseveranstalter TUI, Altours und Der Tour haben im Tagesspiegel Entwarnung gegeben, zumindest für alle, die eine Reise bereits gebucht haben. Da werde man die Preise nicht nachträglich erhöhen, heißt es. Anders könne es dagegen bei Flügen ausschauen, die noch nicht gebucht wurden. Mütter von kleinen Kindern übernehmen nach wie vor mehr Sorgearbeit und sind deutlich seltener berufstätig als die Väter. Zahlen des Statistischen Bundesamtes zeigen, knapp 40% der Mütter mit Kindern unter 3 Jahren sind berufstätig. Bei Vätern sind es fast 90%. Expertinnen und Experten fordern ein besseres Elterngeld und mehr Kita-Plätze. In Gedenken an die Opfer der mutmaßlichen Amokfahrt in Leipzig wird es heute eine Veranstaltung geben. Sie beginnt um 17 Uhr in der Nikolaikirche. Mit dabei wird auch Sachsens Ministerpräsident Kretschmer sein. Gestern war ein 33-jähriger Deutscher mit einem Auto hunderte Meter durch eine Fußgängerzone gerast. 2 Menschen starben, viele weitere wurden verletzt. Es ist ein Trend, der sich seit Jahren fortsetzt, das Apothekensterben. Ende März gab es bundesweit noch gut 16.540 Apotheken, das sind 60 weniger als zum Jahreswechsel. Mehr dazu von Diana Kramer.
2: Seit Jahresbeginn wurden 19 Apotheken neu eröffnet, gleichzeitig aber 79 geschlossen. Vor allem im ländlichen Raum bedeutet das für viele Menschen, die Medikamente brauchen, weite Wege. Seit Jahren wird eine Anhebung der Honorare gefordert. Wegen der angespannten Finanzlage der gesetzlichen Krankenkassen hat Schwarz-Rot diese aber zurückgestellt.
1: Heute ist der Europäische Protesttag zur Gleichstellung von Menschen mit Behinderung. Zu diesem Anlass gibt es in verschiedenen Städten Aktionen und Kundgebungen, zum Beispiel in Berlin. Dort haben sich mehrere Organisationen zusammengeschlossen. Sie fordern zum Beispiel eine gesetzliche Pflicht zur Barrierefreiheit. Eine entsprechende Petition soll an Bundestagsabgeordnete übergeben werden.
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3: Am Nachmittag zeigt sich der Norden und Nordwesten von der freundlichen Seite locker bewölkt und trocken. Im Osten und Nordosten klingt der Regen langsam ab. Vom Südwesten ziehen dagegen Schauer und teils kräftige Gewitter bis in die Mitte und bringen etwas Bewegung ins Wetter. Die Temperaturen liegen im Norden bei 12 bis 19 Grad, im Süden angenehm warm mit 19 bis 25 Grad. Morgen am Mittwoch bleibt es im Norden meist ruhig und trocken, während es in der Mitte und im Süden wechselhaft mit Schauern und einzelnen Gewittern wird. Alles bei Temperaturen zwischen 10 bis 23 Grad.
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0: One von Yes Sayer. Und ihr wisst Bescheid, erstmal die Good News bei mir. Die Stadt New York hat 657 gestohlene Kulturgüter im Wert von 14 Millionen Dollar an Indien zurückgegeben. Also kulturelles Erbe dahin, wo es hingehört. So, die anderen News von Kollege Dominik Schalger jetzt.
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2: Ich bin Dominik Schalger. Wer im Sommer wegfliegt, macht sich jetzt vielleicht Sorgen, dass der schon gebuchte Urlaub durch die höheren Kerosinpreise teurer wird. Hier gibt Oliver Butler von der Verbraucherzentrale Entwarnung. Pauschalreisen sind aber ein Sonderfall.
3: Da sieht das Gesetz im Endeffekt eine Preissteigerung vor. Allerdings keine kurzfristigen. Und das bedeutet, Preissteigerungen, die bis 20 Tage vor Reiseantritt stattfinden, die sind soweit zulässig, solange sie nicht höher als 8% sind.
2: Diverse Reiseveranstalter haben schon angekündigt, für schon gebuchte Flüge keine Preise zu erhöhen. Bei noch nicht gebuchten Flügen sieht's aber anders aus. Der Tankrabatt sollte uns ja ordentlich wegen der hohen Spritpreise entlasten. Allerdings kommt er kaum an der Zapfsäule an. Konkret laut Münchner IFO-Institut 4 Cent statt der angedachten 17 Cent. Dass sich gerade beim Diesel kaum was tut, hängt laut den Experten damit zusammen, dass Deutschland Diesel importiert. Und bis die Energiesteuersenkung an der Zapfsäule ankommt, dauere es, heißt es. Wir kaufen immer mehr auf Pump. Zumindest haben sich die Verbraucherinnen und Verbraucher voriges Jahr mehr Kredite für Konsum besorgt als ein Jahr davor. Insgesamt wurden laut Bankenfachverband fast 60 Milliarden Euro neu verliehen. Besonders gefragt sind demnach Finanzierungen für ein neues Auto. Mütter von kleinen Kindern sind deutlich seltener berufstätig als die Väter in der gleichen Familiensituation. Ein Grund dafür ist, dass sich Frauen immer noch viel mehr um die Kinder kümmern. Weniger als die Hälfte der Mütter mit einem Kind unter 3 Jahren hat demnach, neben der Arbeit in der Familie, in einem Beruf gearbeitet. Bei den Vätern waren es 9 von 10. Wer zieht ins Finale der Fußball-Champions League ein? Heute Abend wird schon mal der erste Finalist ermittelt. Der FC Arsenal hat Atletico Madrid im Halbfinal-Rückspiel zu Gast. Das Hinspiel war 1:1 ausgegangen. Anpfiff ist um 21 Uhr. Morgen Abend kämpft dann der FC Bayern ums zweite Ticket fürs Finale. Die Münchner haben Paris Saint-Germain zu Gast.
0: Danke, Dominik.
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0: Ihr Egos im Norden und Nordwesten könnt euer Mittagessen mit raus in die Sonne nehmen. Da bleibt's trocken und sonnig, wenn auch etwas kühler, um 12 bis 19 Grad. Im Süden kurze Hosenwetter um 19 bis 25 Grad. Von Südwesten her kommen dann später bis in die Mitte Deutschlands noch dicke, dunkle Regenwolken angeschwebt, bringen Schauer und Gewitter mit sich. Kurz gesagt, ob Sonne oder Schauer, heute Nachmittag ist wettertechnisch alles dabei. Der Mittwoch bringt im Norden lockeres, meist trockenes Wetter, während es weiter südlich eher nass und wechselhaft bleibt, inklusive einzelner Gewitter. Die Temperaturen pendeln zwischen frischen 10 und angenehmen 23 Grad.
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0: So Leute, jetzt will ich hier schon die erste Welle sehen. Ich hab euch was mitgebracht, passt auf. 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Das wird wild.

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1: Hat mir schon ein kleines Ed von Schleck ins Hirn gezaubert. Barry Can't Swim mit Childhood. Wollt ihr noch was überraschend Sommerliches hören? Ihr kennt doch die Editors normalerweise so. It kicks like a sleeve twitch. Die können aber auch so. Watch the waves and feel the sand. Kiss me now, take my hand. Nicht ganz, aber hört selbst. Live dann am 7. Februar 2027 auf großer Headliner-Tour. Editors hier mit Call It In. Ganz neu.

0: The tallest man on earth ist übrigens überraschend klein. Der kann mir, also wir sind auf Augenhöhe, sagen wir es einfach mal so, hier mit I'm a stranger now. So, Egos, Kräuterbutter bei den Fische. Welcher Neugiertyp seid ihr? Und ich dachte, es gäbe nur den, der Fragen stellt. Aber nein, ich naives Ding. Aber gleich mehr dazu nach Salt und Frightened Rabbit.
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von Brixton Boogie. Moment, lauter. Hey, hey! Geht's noch ein bisschen lauter? Ja, genau, das meine ich. Jetzt sind wir da, wo wir hinwollen, bei Screams. So heißt der neue Titel von Blood Red Shoes, Indie-Rock-Duo aus Großbritannien. Und in den letzten Wochen haben die beiden ihre Fans immer wieder angefüttert und heiß gemacht auf was Neues. Hier mal ein Snippet, da mal ein Bild auf Social Media, aber wirklich nur dieser eine Titel kam dann. Ob da ein ganzes Album noch dranhängt, ist bisher nicht bekannt. Da darf weiter gemunkelt werden. Am 12. Oktober auch live im Technikum in München. Wir hören uns warm Blood Red Shoes mit

0: Beirut hier mit Santa Fe und gleich Chefcat für euch, aber nur so halb jugendfrei. Obacht.
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0: völlig lost, der Frank Ocean hier. Sag mal, habt ihr das mitbekommen? Das EU-Parlament will EU-einheitliche Definitionen von Vergewaltigung nach dem Prinzip nur ja heißt ja einführen. Also Leute, wie lange müssen wir denn darüber noch diskutieren? Einfach machen. Was ist sonst noch so los in Deutschland und der Welt? Das erfahrt ihr jetzt von meinem Kollegen Dominik.
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2: Ich bin Dominik Schweiger. Immer mehr Firmen nutzen künstliche Intelligenz. Das hat eine Untersuchung des Nürnberger Instituts für Arbeitsmarkt- und Berufsforschung ergeben. Da heißt es, dass 25% der Unternehmen KI-Programme nutzen. Zum Vergleich, 2023 waren es nur 5%. Besonders stark verbreitet ist KI in der Kommunikationsbranche, im Finanzsektor und insgesamt bei jüngeren Firmen. Der Impfstoffhersteller BioNTech will mehrere Produktionsstandorte dicht machen. Das hat das Unternehmen mitgeteilt. Insgesamt drohen gut 1.900 Stellen dadurch wegzufallen. Ein Grund für die Einsparungen ist Corona. Nach dem Ende der Pandemie ist die Nachfrage nach BioNTech-Impfstoffen extrem gesunken. Wer seinen Flug in den Sommerurlaub schon gebucht hat, der soll nicht mehr zahlen müssen, nur weil die Preise für Kerosin steigen. Das haben die großen Anbieter wie TUI, Altours oder DerTour dem Tagesspiegel gesagt. Anders sieht's bei künftigen Buchungen und Pauschalreisen aus. Mehr von Thomas Bremser.
3: Veranstalter können den Reisepreis tatsächlich nachträglich erhöhen. Und zwar dann, wenn es im Vertrag steht und gestiegene Kosten wie Kerosin es nachweislich erfordern. Ein solcher Aufschlag muss aber spätestens 20 Tage vor der Reise mitgeteilt werden. Die Preise für Kerosin steigen aktuell, deshalb könne man nicht ausschließen, dass die Buchungen teurer werden.
2: Wir kaufen immer mehr auf Pump. Zumindest haben sich die Verbraucherinnen und Verbraucher voriges Jahr mehr Kredite für Konsum besorgt als ein Jahr davor. Insgesamt wurden laut Bankenfachverband fast 60 Milliarden Euro neu verliehen. Besonders gefragt sind demnach Finanzierungen für ein neues Auto. Wer zieht ins Finale der Fußball-Champions League ein? Heute Abend wird schon mal der erste Finalist ermittelt. Der FC Arsenal hat Atletico Madrid zum Halbfinal-Rückspiel zu Gast. Das Hinspiel war 1:1 ausgegangen. Anpfiff ist um 21 Uhr. Morgen Abend kämpft dann der FC Bayern ums zweite Ticket fürs Finale. Die Münchner haben Paris Saint-Germain zu Gast.
0: Danke, Dominik.
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0: Am Nachmittag lehnt sich der Norden entspannt zurück. Ein bisschen Sonne, ein paar Wolken und trocken bleibt's auch. Im Osten und Nordosten zieht der Regen derweil weiter, aber im Südwesten braut sich schon die nächste Szene zusammen. Dunklere Wolken, kräftige Schauer und sogar Gewitter ziehen Richtung Mitte. Dazu passen die Temperaturen. Im Norden eher frisch, bei 12 bis 19 Grad. Im Süden fast schon frühsommerlich mit 19 bis 25 Grad. Im Südosten sogar noch wärmer. Und morgen am Mittwoch wirkt der Norden wie die ruhige Ecke, aufgelockert, meist trocken. Richtung Mitte und Süden wird's lebhafter mit Wolken, Schauern und Gewittern. Die wechseln sich ab, als könnten sie sich nicht entscheiden. Die Temperaturen reichen von 10 bis 23 Grad. Aktuell schauen wir mal auf die Temperaturen in den Ego-FM-Städten. Ui, wir messen kühle 12 Grad in Hamburg, 17 in Berlin, 19 in Frankfurt und schon 22 Grad in München.
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0: Kind, iss mehr Orangen und kriegst du Skorbut. Dir fallen die Zähne raus. Ohne Scheiß, das hat meine Mama mir früher immer entgegengerufen und mich mit Zitrusfrüchten und Dosensauerkraut beworfen. Skorbut, so ein Quatsch. Ich bin doch keine Piratenbraut auf dem Schiff von James Cook. Übrigens, sackneugieriger Mensch. Und deshalb lernen wir ihn in dieser Stunde noch genauer kennen.
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The All American Rejects gives you hell. Apropos, komme ich in die Hölle, wenn ich eine Sonnenblume Body checke oder eine Margarite einen Kinnhaken gebe? Blumen hauen gibt sicherlich Karma-Minuspunkte für. Und ich weiß auch gar nicht, warum Death Cab for Cutie uns beibringen wollen, wie das geht. Punching the Flowers. So heißt ihr brandneuer Titel und ich glaube, da dreht sich viel um Rage, Aggressionen und Türen knallen. Und eben, ja, Blumen verhauen. Egos, auch Pflanzen haben Gefühle, sagte die Vegetarierin und biss in ihr Kressebrot. Also der zweite Vorbote des neuen Death Cab for Cuties Albums I Built Your Tower Words heißen, daraus Punching the

0: sehr entspannt. Fuel to Fire von Agnes Obel. Lass mal wieder hier unsere Batterien aufladen, ne? Gleich nach Joy Division mit Deichkind.
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Torben von den Deichkindern. Und wo wir schon beim Deich sind, jetzt muss ich auch noch mal was zu Timmy sagen. Und dann ist auch echt gut, ne? Dann will ich nur noch über den sprechen, wenn was echt Gutes kommt, so wie Timmy wieder mit Familie vereint, schwimmt fröhlich durch den Pazifik, was weiß ich. Bis dahin will ich nichts mehr hören. Ich meine, was ist das denn? Da fiebert man gezwungenermaßen ständig mit, wird der Wal gerettet, wird er wieder irgendwo stranden, dann die letzte große Rettung, ab aufs Meer. Und jetzt kommt kein Signal. Lebt Timmy überhaupt noch? Wir haben ein, Verzeihung, fucking happy end verdient. Also der Wal natürlich auch, aber was ist denn das für eine Message? 4 Wochen große Liebe, großer Krieg um Timmy und dann Timmy weg. So wird kein Disney-Film draus. Mann! Oder war die Sache bei Free Willy nicht genauso?

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0: So, Dade von David Bay. Und nun hisst die Segel, beißt in der Zitrone, ihr wisst schon, gegen Skorbut. Und dann geht's auf die 7 Weltmeere zusammen mit einem ganz neugierigen Menschen, weil der so super in unsere Themenwoche passt.
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2: Im Pfarrregister von St. Cuthbert im englischen Yorkshire wurde im Jahre 1728 die Geburt des Sohnes eines Tagelöhners verzeichnet. Im Normalfall würde ein Junge dieser Herkunft kaum lesen und schreiben lernen und eine Karriere wäre damit von vornherein verhindert. Doch der Dienstherr seines Vaters erkannte schon früh das Talent des Jungen im Kartenlesen und schickte ihn auf die Dorfschule. Lesen, Schreiben und Rechnen ermöglichten ihm zunächst eine Lehre in einem Gemischtwarenladen. Dort sollte er auch zum ersten Mal mit der Seefahrt in Verbindung kommen. Er übernahm eine Stelle auf einem Kohlecontainerschiff zwischen Newcastle und London. Kurz darauf begann der 7-jährige Krieg und England brauchte Seeleute. Ein Umstand, der ihm eine Stelle in der britischen Navy einbrachte. Sein Einsatzort, die weithin noch unvermessene Ostküste Kanadas. Da konnte er seine Talente ins Spiel bringen. Seine präzisen Karten entschieden letztendlich den Sieg gegen die Franzosen in der neuen Welt. Eine neue Aufgabe wartete auf ihn im Südpazifik. Für die britische Admiralität sollte er dort nun den längst vermuteten Südkontinent entdecken. 3 Jahre sollte die Reise, die ihn rund um den Erdball führte, andauern. Mit Erfolg. 1769 entdeckte er Neuseeland und 1770 betrat er als erster Europäer Australien. Und ganz nebenbei fiel ihm auf diesen Reisen auch der Nutzen von Vitamin C-haltiger Nahrung gegen die Seefahrerkrankheit Skorbut auf. So gilt er auch als Wegbereiter für die nun einsetzende Kolonisation.
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0: gute Maya Hawthorne kann auch mal wieder was Neues rausbringen, finde ich. Love Like That, gerade von ihm. Ohne Auftrag, ohne Druck, da klingen sie am besten, sagen sie selbst, und machen wieder genau die Musik, auf die sie selbst auch Lust haben. Temper City, gleich mit ihrem neuen Self-Aware.
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0: Reminder hier von Moderat. Bundestagspräsidentin Julia Klöckner, die hat's beschlossen und die AfD kotzt, glaube ich, im Strahl. Immer am 17. Mai soll ab jetzt auf dem Deutschen Bundestag die Regenbogenflagge gehisst werden. 17. Mai, internationaler Tag gegen Homo, Bi, Inter, Transphobie. So, die anderen News von meinem Kollegen Dominik. Jetzt.
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2: Ich bin Dominik Schweiger. Nach der tödlichen Amokfahrt in Leipzig gibt es neue Details zum mutmaßlichen Täter. Laut sächsischem Sozialministerium hatte sich der 33-Jährige zuvor freiwillig in eine psychiatrische Klinik begeben, ist aber nach kurzer Zeit wieder entlassen worden. Der Mann soll heute einem Haftrichter vorgeführt werden. Bei der Tat wurden 2 Menschen getötet. Die Verletzten sind inzwischen außer Lebensgefahr. Deutschland bekommt weitere Milliarden aus dem EU-Corona-Aufbaufonds. Die EU-Kommission hat dafür 4,6 Milliarden Euro freigegeben. Das Geld soll unter anderem in Elektromobilität, Gebäudesanierung, Wasserstoffforschung und eine digitalere Verwaltung fließen. Die Mittel werden allerdings nur dann vergeben, wenn vereinbarte Reformen und Investitionen umgesetzt werden. Die Deutsche Bahn startet eine Kampagne für mehr Respekt gegenüber ihren Beschäftigten. In Bahnhöfen und Zügen werben ab heute Plakate für einen besseren Umgang mit dem Personal. Außerdem sollen Mitarbeitende unter anderem mit Bodycams ausgestattet und das Sicherheitspersonal verstärkt werden. Der Konzern reagiert damit auf den gewaltsamen Tod eines Zugbegleiters bei einer Kontrolle vor rund 3 Monaten. Wochenlang hat das Schicksal des gestrandeten Buckelwals Millionen von Menschen in den Bann gezogen. Das Deutsche Meeresmuseum geht jetzt leider davon aus, dass der Wal nicht mehr lebt. Die Forscher begründen ihren Verdacht damit, dass das Tier schon zu geschwächt war, als er in der Nordsee freigelassen wurde. Viele Fachleute hatten sich zuvor gegen die Bergung oder Rettung des Wals ausgesprochen.
0: Ich dachte, wir hätten uns darauf geeinigt, nur noch die guten Nachrichten. Verdammt.
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0: Am Nachmittag zeigt sich der Norden und Nordwesten von der freundlichen Seite locker bewölkt und trocken. Im Osten und Nordosten klingt der Regen langsam ab. Vom Südwesten ziehen dagegen Schauer und teils kräftige Gewitter bis in die Mitte. Die Temperaturen liegen im Norden bei 12 bis 19 Grad, im Süden angenehm warm mit 19 bis 25 Grad, im Südosten noch etwas drüber. Am Mittwoch bleibt es im Norden meist ruhig und trocken, während es in der Mitte und im Süden wechselhaft mit Schauern und einzelnen Gewittern wird bei 10 bis 23 Grad. Und der Donnerstag bringt im Norden Sonne, sonst viele Wolken und gebietsweise Regen. Im Südosten auch mal ein Gewitter. Die Temperaturen liegen zwischen 13 und 19 Grad.
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0: So, nächste Welle, ne? Und dann hau ich sie weg, die Tickets. Für den 9. September, für München, für The Black Keys. Kommt, Egos, ihr habt euch verdient. Die Jungs haben Bock, die sind live mega gut und hier liegen die Tickets. Legt los, Sprachnachricht 089 360 550 460. Ich gebe euch noch so 8, 9 Titel, dann gehen sie raus.

hatte als Westernheld eine Pferdeallergie, sollte James Bond und Superman spielen und hat einen Flugzeugabsturz überlebt. Clint Eastwood. Hier von den Gorillas besungen. So, jetzt bitte rosa Brille auf, alles wird gut. Versuche mich gerade in das neue Album von Digitalism einzufühlen. Wird Optimism heißen. Ende Mai erblickt es das Licht der Musikwelt und wir bekommen jetzt daraus schon mal einen kleinen Bums auf die Ohren. Dreht auf, Space Invaders, ganz neu von Digitalism.

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Rock'n'Roll von Oliver Malcolm. So, und jetzt allerletzte Chance. Ich habe hier zweimal die Welle gemacht. Jetzt kommen sie ins Trockene. Die Tickets für The Black Keys. Am 9.9. in München und natürlich nehmen wir euch mit The Black Keys auf Tour und ihr seid dabei, also meldet euch. Sprachnachricht 089 360 550 460. The Black Keys live. Gönnt euch mal was. Sprachnachricht 089 360 550 460. Du plus 1, 9.9. München. Ich will alle Hände oben sehen.

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The Cardigans, my favorite game. Und mein Lieblingsspiel ist es, euch happy zu machen. Und ich wusste doch, dass ihr alle Bock habt. Dass ihr sie alle live sehen wollt, denn das wird gut, das wird groß. Ich meine, das sind die Black Keys. Am 9.9. live in München und bam, bam, bam hat's gemacht hier im Studio. WhatsApp-Ordner, lauter Sprachnachrichten, alle im Lostopf und der wird kräftig geschüttelt. Und ich drück jetzt einfach mal rein, wen haben wir denn hier?

0: Hey, hier ist der Jakob und ich würde mich total freuen, die Tickets für die Black Keys zu gewinnen, da sie einerseits der Hauptgrund sind, warum ich angefangen habe, E-Gitarre zu spielen und ich sie aber leider noch nie live gesehen habe, weil sich der Drummer Patrick damals die Schulter gebrochen hat und die komplette EU-Tour abgesagt wurde. Das ist schon ein bisschen her, seitdem habe ich es noch nicht geschafft. Deswegen wäre das sehr, sehr schön. Danke.
1: Yo, Jakob, du plus eins bist dabei. Herzlichen Glückwunsch und komm, zwei Tickets habe ich noch. Wer ist noch dabei?
2: Hallo, ihr lieben Gute-Laune-Macherinnen. Hier ist Stefano. Ich hätte da eine tolle Idee für ein fantastisches Geburtstagsgeschenk für mich. Ich sage nur, 9.9. Zenit München, The Black Keys. So let's turn blue and get the blues. Macht weiter so, love you.
1: Klingt wie eine Werbestimme, nicht schlecht. Auch du bist plus eins mit dabei. Herzlichen Glückwunsch, ihr werdet das hier live erleben. The Black Keys, only for you.

0: XXX88 von Mö. Leute, was für ein sensationeller Dienstag ist das denn bitte gewesen? Es war mir ein inneres Konzertkarten verschenken, alle, die bei den Black Keys dabei sein werden, live am 9.9. in München. Ich wünsche euch wahnsinnig viel Spaß. Vielleicht sehen wir uns da. Ansonsten hören wir uns morgen wieder, ne? Ab 12 Uhr mit mir wieder Elise. Ich gebe ab an Kollege Kollmann. Tschüss, macht's gut, ihr süßen Menschen.
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0: Dicky. Endlich mal Lyrics, die auch ich mir merken kann. Von den Teddybears der Comb, Cobra Style, auf die Sekunde genau, 16 Uhr. Und wir schauen wieder in die Welt. Nach Angaben der US-Armee haben Kriegsschiffe zwei US-Handelsschiffe durch die Straße von Hormuz geleitet und dabei iranischen Beschuss abgewehrt. Einzelheiten dazu und was sonst gerade wichtig ist in Deutschland und dem Rest der Welt. Jetzt wieder kurz zusammengefasst von Namensvetter Dominik aus der Ego FM Nachrichtenredaktion.
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2: Ich bin Dominik Schweiger. Der Tankrabatt kommt offenbar nur teilweise bei den Autofahrern an. Zwar ist Sprit seit Anfang des Monats günstiger geworden, laut ADAC um rund 11 Cent pro Liter. Laut IFO-Institut wird von den gut 17 Cent Steuersenkung aber nur ein Teil weitergegeben, bei Diesel deutlich weniger als bei Benzin. Der Wirtschaftsverband Fuels und Energie behauptet, man würde alles weitergeben. Nach der Amokfahrt durch die Leipziger Innenstadt schwebt keine der schwer verletzten Personen mehr in Lebensgefahr. Das hat Leipzigs Oberbürgermeister Jung gesagt. Der Täter, ein 33-jähriger Deutscher, war gestern mit seinem Auto in eine belebte Fußgängerzone gerast. Dabei hatte er zwei Menschen getötet und zahlreiche weitere schwer verletzt. Das Motiv ist noch unklar. Immer mehr Firmen nutzen künstliche Intelligenz. Das hat eine Untersuchung des Nürnberger Instituts für Arbeitsmarkt- und Berufsforschung ergeben. Da heißt es, dass 25% der Unternehmen KI-Programme nutzen. 2023 waren es zum Vergleich nur 5%. Besonders stark verbreitet ist KI in der Kommunikationsbranche, im Finanzsektor und insgesamt bei jüngeren Firmen. Der Impfstoffhersteller BioNTech will mehrere Produktionsstandorte schließen. Fast 1.900 Stellen könnten insgesamt von den Einschnitten betroffen sein, heißt es von BioNTech. Thomas Thonfeld berichtet.
3: Bis Ende kommenden Jahres sollen die Niederlassungen in Ida, Oberstein, Marburg und Tübingen geschlossen werden. Ein Produktionsstandort in Singapur schon bis Ende März 27. Grund: zu wenig Aufträge und zu hohe Kosten. Außerdem sinken die Umsätze, vor allem bei den Covid-Impfstoffen. BioNTech hat zuletzt nach eigenen Angaben mehr als eine halbe Milliarde Euro Verlust gemacht.
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0: So, der Blick aufs Wetter an diesem Dienstagnachmittag. Viele Wolken sind mittlerweile unterwegs. Immer wieder schaut aber ein bisschen die Sonne durch. Und Schauer und Gewitter kommen jetzt zum Abend zugezogen. Das Ganze bei 19 bis 26 Grad aktuell. Sind wir bei 22 Grad in München, 21 in Augsburg, 24 in Regensburg und Nürnberg, 23 in Würzburg und 24 in Stuttgart und in Leipzig. Die kommenden Tage, morgen am Mittwoch, wechselhaftes Wetter mit Schauern und Gewittern, besonders zum Abend hin. Am Donnerstag lassen die Schauer dann langsam nach. Freitag zum Start ins Wochenende bekommen wir sonnige Phasen und nur noch selten Schauer. Temperaturen gehen erst ein wenig zurück und steigen am Wochenende dann wieder an.
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0: Dominik. Und da starten wir gemeinsam rein in den zweiten Feierabend für diese Woche mit einer Frau und ihrer Band und deren Musik. Die fühlt sich meiner Meinung nach oft wie so eine schamanische Reise an, voller Kraft, Natur und ganz viel Energie, vor allem wenn ihr sie schon mal live erleben durftet, wie vor einiger Zeit in der Ecofilmstadt München, dann wisst ihr, wovon hier die Rede ist. Hier ist Florence Welch mit ihrer Band Florence in the Machine und Delilah. Kurz nach vier ist es.

0: Und ihr wart auch alle mit dabei in den letzten 3,5 Minuten mit Amy Warning. Zusammen mit, habt ihr ihn erkannt? Richtig, Fat Tony war dabei hier bei EgoFM. Und auch sind wir dabei bei meinem nächsten Künstler, bei J. Jerome 87. Hinter diesem Pseudonym steckt kein geringerer als Joe Newman. Und falls ihr den Namen nicht kennt, dann erkennt ihr ihn definitiv, wenn ich sage, dass das der Frontman von OJ ist. In seiner neuesten Solo-Single entführt er uns in eine nostalgische Highschool-Romanze der 90er Jahre. Er selbst hat gerade sein Debütalbum für den 26. Juni angekündigt. Die Songs drauf, hat er erzählt, sind zum Beispiel in Los Angeles entstanden. Und zwar inspiriert unter anderem von den Kojoten in Echo Park und einer sehr, sehr langen Fahrt zum Canyon Coffee. Also genau der richtige Sound für einen Roadtrip in den Frühling. Hier ist er mit Track and Field.
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0: J. Jerome 87, Track and Field, ganz neu bei Ego FM. Und hier bei mir geht's gleich weiter mit einer Dame, die hat meiner Meinung nach die Gabe, mit ihrer Stimme die Zeit für einen Moment anzuhalten. What You Don't Do, Leanne Le Havas. Hört ihr gleich bei mir. Viertel nach vier ist es.
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0: fast täglich gucke ich nach, ob sie mal wieder auf Tour geht. Und auch heute lese ich wieder keine zukünftigen Konzerte. Liebe Lian, mach da mal was draus.
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0: Michael Schumacher, Lewis Hamilton oder all diese drei Herren zu werden, dafür braucht es schon so einiges an Übung, aber das soll sich jetzt tatsächlich ändern, denn eine Gruppe junger Tech-Unternehmer hat jetzt den sogenannten Sperm Racing World Cup angekündigt und Kollegin Jule ist bei mir im Studio. Grüß dich, servus.
3: Hallöchen.
0: Wie kann ich mir das genau vorstellen? Wie soll das Ganze genau ablaufen?
3: Also im Grunde ist es ein wissenschaftlich fundierter Wettkampfsport. Im Mai sollen in San Francisco 128 Spermaproben aus aller Welt auf einer Rennstrecke gegeneinander antreten, also ein Vertreter für jedes Land. Mhm. Die Rennfahrer, wenn man so will, erscheinen aber nicht persönlich, sondern sie schicken Samenproben nach Kalifornien, beziehungsweise eine Samenprobe eben. Und dort wird sie dann mit Labortechniken wie Spermienwäsche und so quasi wettkampfready gemacht. Die Strecke, die sind dann 400 Mikrometer lang, also ist vergleichbar mit einer Größe von einem Salzkorn. Es wird aber wie bei anderen Sportveranstaltungen dann auch K.O.-Runden und Duelle geben, bis es dann einen Gesamtsieger gibt. Mhm. Und der Besitzer der schnellsten Spermien, der kann dann stolze $100.000 mit nach Hause nehmen.
0: 100.000 für eine Spermaprobe und eigentlich überhaupt nicht so wirklich großen Aufwand. Das klingt ja eigentlich schon mal nach einem recht guten Deal. Jetzt kommen wir natürlich zur wichtigsten Frage. Wie kann man da mitmachen?
3: Also es ist noch nicht ganz klar, wann genau die Sperma-WM jetzt stattfinden soll. Also bewerben kann man sich auf jeden Fall noch. Hier mal die Bedingungen. Man muss 18 oder älter sein, darf keine sexuell übertragbaren Krankheiten haben und muss in der Lage sein, biologisch Proben bereitzustellen und muss beim Wettkampf dann auch verfügbar sein für die Berichterstattung. Die jeweilige Landesvertretung, die kann man dann machen, wenn eines dieser Kriterien erfüllt ist. Also man muss entweder in dem Land geboren sein, man muss 25% seiner Vorfahren aus dem Land haben, einen oder beide Elternteile kommen aus diesem Land. Oder man muss dort einen Wohnsitz oder die Staatsbürgerschaft besitzen.
0: Okay, also das alles mal, alle wichtigen Informationen dazu, wie man sich anmelden kann. Vielleicht noch eine wichtige Frage hinten raus, warum das Ganze eigentlich? Gibt es da einen Hintergrund?
3: Ja, gute Frage. Also es klingt ja so ein bisschen nach so einer Stammtisch-Idee, die ja nach so einem wilden Abend entstanden ist. Aber es hat trotzdem einen ernsteren Hintergrund. Die Spermienzahlen der Männer, die sinken immer weiter. Das liegt unter anderem an Fettleibigkeit, ungesunder Ernährung, Bewegungsmangel, chronischen Krankheiten und Umwelteinflüssen. Und Ärzte beurteilen die Spermiengesundheit aber nicht nur anhand der Anzahl, sondern auch anhand der Beweglichkeit. Mhm. Und die kann man ja so bei so einem Wettkampf super testen. Und das Ganze ist dann auch nicht so super ernst und verkrampft, sondern eben mit so einem Wettkampfgedanken und dann ja irgendwie eigentlich auch ganz witzig.
0: Ja, also eine Gruppe junger Tech-Unternehmer hat den Sperm Racing World Cup angekündigt. Kollegin Jule hat uns aufgeklärt. Danke dir für die Infos.
3: Sehr gerne.
0: Und vielleicht ist ja dann auch einer von euch da draußen mit dabei beim Wettkampf. Wenn ja, sagt Bescheid, dann freuen wir uns drauf, drüber zu berichten.

0: Faber und die Mundtrompete von Herrn Kollmann mit Es könnte schöner sein. Und das ist tatsächlich richtig. Wenn ich aus meinem Studiofenster gucke, da kommt gerade ziemlich viel Wind auf und teilweise auch die ersten Schauer und die ersten Gewitterchen, die uns jetzt über den Feierabend begleiten werden.
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0: Habt ihr euch eigentlich jemals gefragt, was einen Menschen dazu treibt, alles Vertraute hinter sich zu lassen und ins völlig Ungewisse aufzubrechen? Meistens beginnt es mit nämlich einer sehr simplen Frage, und zwar der Frage, was liegt eigentlich hinter dem Horizont? Einige nannten es Wahnsinn, wir nennen es heute tatsächlich Weltgeschichte, und deswegen beschäftigen wir uns in dieser Woche mal mit diesem Thema und tauchen mal ein in die Leben der wohl bekanntesten Neugierigen unserer Zeitgeschichte. Er gehört auch dazu.
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1: Im Pfarrregister von St. Cuthbert im englischen Yorkshire wurde im Jahre 1728 die Geburt des Sohnes eines Tagelöhners verzeichnet. Im Normalfall würde ein Junge dieser Herkunft kaum lesen und schreiben lernen, und eine Karriere wäre damit von vornherein verhindert. Doch der Dienstherr seines Vaters erkannte schon früh das Talent des Jungen im Kartenlesen und schickte ihn auf die Dorfschule. Lesen, Schreiben und Rechnen ermöglichten ihm zunächst eine Lehre in einem Gemischtwarenladen. Dort sollte er auch zum ersten Mal mit der Seefahrt in Verbindung kommen. Er übernahm eine Stelle auf einem Kohlecontainerschiff zwischen Newcastle und London. Kurz darauf begann der Siebenjährige Krieg und England brauchte Seeleute. Ein Umstand, der ihm eine Stelle in der britischen Navy einbrachte. Sein Einsatzort, die weithin noch unvermessene Ostküste Kanadas. Da konnte er seine Talente ins Spiel bringen. Seine präzisen Karten entschieden letztendlich den Sieg gegen die Franzosen in der neuen Welt. Eine neue Aufgabe wartete auf ihn im Südpazifik. Für die britische Admiralität sollte er dort nun den längst vermuteten Südkontinent entdecken. 3 Jahre sollte die Reise, die ihn rund um den Erdball führte, andauern. Mit Erfolg. 1769 entdeckte er Neuseeland und 1770 betrat er als erster Europäer Australien. Und ganz nebenbei fiel ihm auf diesen Reisen auch der Nutzen von Vitamin C-haltiger Nahrung gegen die Seefahrerkrankheit Skorbut auf. So gilt er auch als Wegbereiter für die nun einsetzende Kolonisation.
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0: Na, neugierig geworden? Weitere Abenteurer und Entdecker gibt's auch bei uns im Netz egofm.de. Und mit diesem wunderbaren Titel geht's jetzt in Richtung Feierabend. High Grace.

0: So, während ich mir gleich einen alten Blümchen-Track reinziehen muss nach diesem Titel hier von Karmic Boomerang, gibt's für euch viel Musik, die alles ändert, unter anderem Matt Healy und seine Jungs von The 1975, die Könige der Selbstironie. Die Band gönnt sich gerade eine kleine kreative Pause vom Touren. Wir hören sie gleich mit Chocolates. 4:45 mittlerweile.
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1: Mit Loyal Kana geht's in den stürmischen, gewittrigen Dienstagfeierabend rein. Stars and Charts. Um 17 Uhr mittlerweile. Nach dem sogenannten Hunter-Virus-Ausbruch auf einem Kreuzfahrtschiff im Atlantik hat sich die Zahl der Infizierten weiter erhöht. Die WHO geht von einer Mensch-zu-Mensch-Übertragung aus. Offenbar will Spanien das Schiff jetzt anlegen lassen. Einzelheiten dazu und was sonst im Moment wichtig ist, kurz zusammengefasst von Kollege Dominik Schweiger aus unserer Nachrichtenredaktion.
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3: Ich bin Dominik Schweiger. Die Deutsche Bahn startet eine Kampagne für mehr Respekt für ihre Beschäftigten. In Bahnhöfen und Zügen werben ab heute Plakate für einen besseren Umgang mit dem Personal. Außerdem sollen Mitarbeitende unter anderem mit Bodycams ausgestattet und das Sicherheitspersonal verstärkt werden. Der Konzern reagiert damit auf den gewaltsamen Tod eines Zugbegleiters bei einer Kontrolle vor etwa 3 Monaten. Bayerns Ministerpräsident Söder hat mögliche US-Pläne zum Truppenabzug aus Deutschland kritisiert. Er nannte sie ärgerlich und gefährlich. Die Bundesregierung dürfe solche Überlegungen nicht einfach hinnehmen. Das gelte auch für einen möglichen Verzicht auf Mittelstreckenraketen. Söder betonte aber auch, dass Ankündigungen aus den USA nicht immer sofort umgesetzt würden. Die Deutsche Post will ihren Konzernnamen ändern. Künftig soll das Unternehmen DHL heißen. Einen entsprechenden Antrag hat der Vorstand auf der Hauptversammlung vorgestellt. Die Zustimmung gilt als Formsache. Konzernchef Meyer begründet den Schritt mit der Entwicklung zum internationalen Logistikkonzern. Eine neue Struktur sei deshalb überfällig. Die letzten Tage waren ja so richtig schön warm, aber jetzt ändert sich das Wetter. Es wird kühler und außerdem gibt's Regen mit teils Gewitter und Starkregen. Und dann kann's gefährlich werden. Antonia Sawallisch mit wichtigen Tipps.
4: Bei Starkregen fällt in kurzer Zeit extrem viel Wasser. Der Boden kann das ganze Wasser gar nicht aufnehmen und es kann zu Überschwemmungen kommen. Deshalb ist es wichtig, alle Fenster und Türen zu schließen. Elektrogeräte, die mit Wasser in Kontakt kommen könnten, am besten ausschalten oder vorsorglich den kompletten Strom abschalten. Wenn möglich, zu Hause bleiben, nicht in den Keller oder die Tiefgarage gehen und am besten in höher gelegene Stockwerke gehen.
3: Berlin will die Olympischen Sommerspiele und hat ein Konzept vorgestellt. Unter anderem könnten 2400 neue Wohnungen für die Athleten entstehen. Die sollen auch gebaut werden, falls Berlin den Zuschlag nicht erhält. Fachleute rechnen mit einem finanziellen Plus von mehr als 400 Millionen Euro. Möglich wäre das, da Berlin auf bestehende Sportstätten setzt.
1: Danke dir.
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1: Und wir haben es gerade in den Nachrichten gehört. Von Südwesten breiten sich jetzt zum Abend einige Schauer und vor allem auch Gewitter aus. Und die bringen örtlich sinnflutartigen Regen und stürmische Böen mit sich. Temperaturen liegen jetzt so bis zum Abend noch zwischen 19 und maximal 25 Grad. Das sind wir derzeit in München bei 22, Augsburg 17, 24 in Regensburg und Nürnberg, 21 in Würzburg und Stuttgart und 22 aktuell in Dresden. Die kommenden Tage. Morgen am Mittwoch. Erstmal wechselhaftes Wetter. Da gibt es immer wieder Schauer und Gewitter, die durchziehen, besonders zum Abend hin. Am Donnerstag lassen die Schauer dann ein wenig nach und dann am Freitag zum Start ins Wochenende geht es dann wieder relativ sonnig mit nur seltenen Schauern in Richtung Wochenende. Die Temperaturen gehen bis Freitag erstmal ein wenig zurück, steigen dann aber zum Wochenende wieder an.
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1: 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Und da geht's in den Feierabend rein mit einem absoluten Welthit. Der ultimative Hit über das Gefühl, jemanden zu brauchen, wenn man sich in der eigenen Welt irgendwie verloren hat. Diese Herrschaften aus Nashville, die sind gerade wieder voll im Fokus. Die haben nämlich gerade eine neue EP mit 4 frischen Tracks veröffentlicht und bereiten sich, habe ich mir sagen lassen, sogar schon auf ihre große Stadiontournee vor, die im Juli in Glasgow startet. Hier sind, sehr verehrte Damen und Herren, die Kings of Leon mit Use Somebody. Kurz nach 5 ist es.

Gene Dawson, White Lighter hier bei Equal FM. 5:10 mittlerweile. Jetzt gibt es ganz frische Musik aus Australien und zwar von Ruby Fields. Die ist bekannt für ihre ungeschönten Texte. Jetzt Ende April hat sie gerade ihr neues Album Small veröffentlicht und diesen Mai ist sie gerade mitten auf ihrer großen Australien-Tour. Feiert da mit den Fans, die sie dort schon kennen, dass sie quasi nach harten Jahren inklusive Fluten in ihrer Heimat und Bandumbruch endlich wieder auf den Beinen steht. Hier ganz neu bei Equal FM aus eben genau diesem neuen Album hören wir sie jetzt mit Half the Love. Hier ist Ruby Fields, ganz neu bei uns.

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1: Yesterday von Atmosphere hier bei EquaFM. Weiter geht's hier gleich mit Elfie Templeman. Und die war gerade erst 17 Jahre alt, als sie diesen Titel hier geschrieben hat. Eine Geschichte über das Gefühl, sich im Kreis zu drehen, während das Leben draußen komplett vorbeizieht. Circles gleich bei mir, 16:45 mittlerweile.
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0: Alfie Templeman mit Circles hier bei Ego FM.
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0: Neben all dem, was auf diesem Planeten so passiert, muss man auch mal die guten Nachrichten vorhalten. Und darüber habe ich auch gerade mit Kollegin Andrea gesprochen. Vielleicht mal ganz kurz, was ist deine persönliche Good News des Tages heute?
7: Die Good News des Tages ist, dass es jetzt gleich anfängt zu regnen. Damit werden die Blumen gegossen und alles kann weiter erblühen.
0: Dass du auch begossen wirst, das ist dir klar, aber das nimmst du
7: dann
0: hin.
7: Dann kann auch ich wachsen und blühen.
0: Also das ist eine der vielen Good News des heutigen Tages. Hier immer noch eine Ungarns neuer Regierungschef. Holt mit Vilmos Kata-Nemeth erstmals einen blinden Minister ins Kabinett. Der Jurist soll als Sozialminister vor allem für mehr Chancengleichheit sorgen, unter anderem auch, weil er die Barrieren für Menschen mit Behinderung aus eigener Erfahrung kennt. Und noch eine gute Nachricht, Ariana Sabrigante heißt sie, hat das Down-Syndrom. Giorgio Minishi ist Weltmeister und gemeinsam trainieren die beiden sogenanntes Kunstschwimmen, und zwar als gemischtes Duo. Und ihr Ziel ist dabei, Inklusion im Leistungssport sichtbarer zu machen. Also ein paar, sagen wir mal, Good News zum Thema Inklusion für heute. Obendrauf noch der Regen, der kommt. Da kann man sich eigentlich gleich um einiges besser fühlen, Andrea.
7: Definitiv. Und ich würde sagen, wir gründen auch mal so ein Schwimmteam. Einfach um zu zeigen, dass auch wir uns inkludieren können.
0: Die Schildkröten des Wassers nenne ich uns dann vor. Hier ist Jabba mit Delicate Roots und hier ist Ego FM im Feierabend.

0: Durchs erste Gewitter für dieses Jahr geht's mit The Green Man und Lishi und Fleetwood Mac.
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0: Zumindest da, wo es schon runterkommt. Bei mir hier vom Studiofenster sieht es gerade schon sehr danach aus. So,

0: Liebe Egos, aufgepasst, wir haben ja einen sehr, sehr schönen Tipp für euch. Und zwar vom 6. bis zum 10. Mai ist das Dogfest im Deutschen Theater in München zu Gast. Ich würde sagen, das sind zwei exzellente Kulturmarken, die da quasi zusammenkommen. Für das Dogfest wird nämlich der Theatersaal des Deutschen Theaters zum größten Kino Münchens umgewandelt und es wird dem Dokumentarfilm im wahrsten Sinne des Wortes der rote Teppich ausgerollt. 9 Filme werden an diesen Tagen gezeigt. Eröffnet wird mit einer absoluten Weltpremiere. Ingeborg Bachmann, jemand, der ich einmal war. Gespielt wird Ingeborg Bachmann von keiner geringeren als Sandra Hüller, uns allen bestens bekannt aus Toni Erdmann.
1: Ich schreibe, dazu brauche ich Papier, Feder, eine Schreibmaschine, einen ausgeschlafenen Kopf und der Rest ist Arbeit.
0: Und mit diesem Film von Regina Schilling geht's morgen am Mittwoch los mit dem Dogfest. Da wird das Ganze eröffnet. Da gibt's dann natürlich auch zahlreiche prominente Gäste. Und in den nächsten Tagen des Dogfests stehen dann noch weitere Filme an, wie zum Beispiel Wacken, eine Doku über das Festival, das seit 3 Jahrzehnten die Metal-Szene zusammenbringt. Infos zum Dogfest 2026 im Deutschen Theater in München findet ihr im Netz, wenn ihr euch reinklickt, auf deutsches-theater.de.
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0: liebe diesen Titel. No One Knows Me Like The Piano. Semper. Ganz entspannt in diesen Abend rein. Um 5:45 mittlerweile. Und dieser Track, den ihr hier gleich bei mir zu hören bekommt, ist ein perfektes Beispiel dafür, wie man einen alten Soul-Sample in eine moderne Tanzflächenhymne verwandelt. It All Be Over im DJ Kotze Remix, gleich frisch geliefert von Jerry Reed.
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0: 2 a.m. Das waren die Folds hier bei Ego FM. Schönen Dienstagabend, 18 Uhr ist es. Ja, nach seiner Freilassung in der Nordsee fehlt vom Buckelwal aktuell jede Spur. Das Deutsche Meeresmuseum sieht keine wirklichen verifizierten Daten zum Verbleib des Tieres und hält es mittlerweile sogar für wahrscheinlich, dass der Wal nicht überlebt hat. Einzelheiten dazu und was sonst gerade wichtig ist aus Deutschland und dem Rest der Welt, kurz zusammengefasst aus unserer Nachrichtenredaktion.
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2: Ich bin Dominik Schweiger. Der für die Amokfahrt in Leipzig verantwortliche Täter ist Tage vorher in einer psychiatrischen Einrichtung behandelt worden. Laut den Behörden war der 33-Jährige freiwillig in der Klinik. Mehr von Thomas Brockt.
3: Laut Sozialministerium gab es keinen Grund, ihn am Verlassen der Klinik zu hindern. Es habe keinen Hinweis auf Eigen- oder Fremdgefährdung gegeben. Nach Angaben der Ermittler war der Mann aber schon Polizei bekannt, unter anderem wegen Beleidigungen, aber nicht wegen körperlicher Gewalt. Der 33-Jährige war gestern mit einem Auto durch die Leipziger Innenstadt gerast. Zwei Menschen starben, es gab viele Verletzte.
2: Der Tankrabatt kommt offenbar nur teilweise bei den Autofahrern an. Zwar ist Sprit seit Anfang des Monats günstiger geworden, laut ADAC um rund 11 Cent pro Liter. Laut IFO-Institut wird von den gut 17 Cent Steuersenkung aber nur ein Teil weitergegeben, bei Diesel deutlich weniger als bei Benzin. Der Wirtschaftsverband Fuels und Energie behauptet, man würde alles weitergeben. Deutschland bekommt weitere Milliarden aus dem EU-Corona-Aufbaufonds. Die EU-Kommission hat dafür 4,6 Milliarden Euro freigegeben. Das Geld soll unter anderem in Elektromobilität, Gebäudesanierung, Wasserstoffforschung und eine digitalere Verwaltung fließen. Die Mittel werden allerdings nur dann vergeben, wenn vereinbarte Reformen und Investitionen umgesetzt werden. Das Schicksal eines gestrandeten Buckelwals hat viele Menschen bewegt und nun gibt es wohl ein trauriges Ende. Das Deutsche Meeresmuseum geht davon aus, dass das Tier nicht mehr lebt. Die Experten vermuten, dass der Wal bereits zu geschwächt war, als er in der Nordsee freigelassen wurde. Viele Fachleute hatten zuvor Zweifel an einer Rettung geäußert. In der Champions League fällt heute die erste Entscheidung im Halbfinale. Der FC Arsenal empfängt Atletico Madrid zum Rückspiel. 10 Spiele endete 1:1. Anstoß ist um 21 Uhr. Morgen kämpft dann der FC Bayern um den Einzug ins Finale. Gegner ist Paris Saint-Germain. Das Finale findet in diesem Jahr in Budapest statt.
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0: So, jetzt am Abend sind zum Teil kräftige Schauer und Gewitter unterwegs. In der Nacht ist es dann nach letzten Schauern locker bewölkt oder auch klar. Die Temperaturen gehen erstmal runter auf 12 bis 6 Grad. Die weiteren Aussichten morgen am Mittwoch, Wechsel aus Wolken und ein bisschen Sonne. Am Nachmittag dann erneut Schauer und Gewitter. Die bringen örtlich sogar sinnflutartigen Regen und stürmische Böen mit sich. Das Ganze bei Höchstwerten zwischen 16 und 23 Grad. Am Donnerstag sind dann noch ein paar Restschauer unterwegs, bevor dann am Freitag zum Start ins Wochenende wieder mehr die Sonne rauskommt. Zunächst wird es erst etwas kühler bis zum Freitag, zum Wochenende hin dann aber langsam wieder wärmer.
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0: Und da starten wir durch diesen Dienstagabend mit dem Isländer Junius Mavand. Der bringt uns jetzt schönen Soul aus dem hohen Norden. Er selbst ist gerade auf einer exklusiven Clubtour quer durch Europa unterwegs. Und wer ihn diesen Monat live erlebt, der bekommt diesen schönen, warmen, erdigen Sound direkt in die Seele serviert. Hier ist er bei mir mit Beat Silent Need. Kurz nach 6 ist es. 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

The Last Dinner Party hier bei Ego FM mit Sinner. Weiter geht's mit der brandneuen Single von OK Kid, die heißt Farbfilm, ist erst vor ein paar Tagen veröffentlicht worden. Die Story des Songs beschäftigt sich, sagen sie, mit dem Verblassen von Erinnerungen. Und zwar geht es da um die Frage, was eigentlich übrig bleibt, wenn die großen Gefühle von früher nur noch wie so alte, überstrahlte Bilder im Kopf existieren. Ende Mai veröffentlichen die Herrschaften ihr 5. Studioalbum. Es wird heißen Komm, wir bleiben stehen. Und dieser Titel wird mit drauf sein. Farbfilm. Hier sind OK Kid.

0: Schönen Dienstagabend, hier ist Igor FM und hier geht's gleich musikalisch weiter mit einem der Vorreiter für den sogenannten Organic Electronic Sound. Er hat diesen Mai gerade eine Kooperation mit einem Umweltschutzprojekt gestartet, bei der die Erlöse seines neuen Albums direkt in den Erhalt von Mischwäldern fließen werden. Die Rede ist von... Von Mowgli, hören wir gleich mit Flow, 17:45 mittlerweile.
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0: Ziemlich guter Flow an diesem Dienstagabend von Mowgli hier bei Ego FM.
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0: Und ich glaube, niemand ist neugieriger als er. Er ist Physiker, er ist Buchautor, er ist Fernsehmoderator und vor allem war er einer von ganz wenigen Deutschen, die unseren Planeten bisher aus dem All gesehen haben. Ulrich Walter war 1993 an Bord der Raumfähre Columbia und hat als Wissenschaftsastronaut nicht nur die Erde aus der Umlaufbahn erlebt, sondern bringt seitdem sein Wissen und vor allem seine Begeisterung für Wissenschaft und Raumfahrt auch hier auf der Erde unter die Menschen. Woher kommt denn diese unfassbare Faszination der Neugierde?
4: Ist das nicht toll zu verstehen, wie die ganz einfache Fragen, Kerzenflamme oder wie in meinem Buch, warum ist die Erde blau? Warum ist der Himmel blau, aber warum ist die Erde blau? Nicht, man schaut runter auf die Erde und sieht blaue Ozeane. Verdammt nochmal, warum sind Ozeane blau? So, diese Frage stelle ich Ihnen jetzt. Warum sind Ozeane blau?
5: Da geht es um die Brechung des Lichts.
6: Des Himmels, genau, oder?
4: Ja, Sie haben da gut nicht gelesen. Also tatsächlich ist das Wasser blau, weil sich nämlich das Blau des Himmels darin spiegelt bzw. reflektiert wird. Und deswegen sieht die Erde vom Mars oder so einfach wirklich schön weiß, das sind die Wolken, und blau aus. Und jetzt bleibt noch die Frage, warum ist der Himmel blau? Aber das ist ja eine Frage, die wurde schon mal öfters gestellt, wahrscheinlich. Der Himmel ist blau, weil das Sonnenlicht gestreut wird. Und tatsächlich wird nur das Blau rausgestreut. Das nennt sich Rayleigh-Streuung, aber das braucht man sich nicht merken. Und dieses gestreute Licht, das macht den Himmel blau. Und das Blau des Himmels wiederum wird im Wasser reflektiert. Und deswegen ist die ganze Erde blau. Mhm. So, und jetzt haben wir jetzt verstanden, warum die Erde blau ist. Unser schöner Heimatplanet.
0: Was für einen Spaß er doch tatsächlich beim Erklären hat, der ehemalige Astronaut und Wissenschaftler Ulrich Walter. Über seine Zeit im All, über aktuelle Entwicklungen auch in der Raumfahrt und auch darüber, was wir so ein bisschen aus der Perspektive des Kosmos über uns selbst lernen können, davon erzählt er auch. Im Ego FM Talk Radio war vor einiger Zeit bei mir zu Gast. Falls es euch interessiert, gibt's überall dort nachzuhören, wo es Podcasts gibt.
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0: Und obendrauf ganz neuen Sound von Sombra hier bei Ego FM mit Potential.

0: D'Angelo mit Sugar Daddy. Und wie passend, genau darüber müssen wir kurz sprechen.
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0: Sie sind unsere allerersten Helden, unsere schärfsten Kritiker und oft unser sicherster Hafen, die Eltern. Ja, es gibt kaum eine Rolle im Leben, die mit so viel Erwartungen und Hoffnungen und irgendwie gleichzeitig so vielen schlaflosen Nächten verbunden ist. Und dabei gibt es für den quasi Job in Anführungsstrichen als Vater und Mutter nicht so wirklich eine Bedienungsanleitung. Man wächst einfach schlicht mit den Aufgaben und auch den Fehlern und auch den kleinen Wundern des Alltags. 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Quasi 2 Stunden lang Musik von und über Eltern. Erstmal grundsätzlich gefragt, Markus, wie sind denn deine eigenen Eltern so unterwegs?
2: Also mein Papa ist ja jetzt leider schon ein paar Jahre nicht mehr unter uns. Meine Mama wird dieses Jahr 81. Mhm. Und meine Eltern, das kann ich nicht anders sagen, sind die tollsten Eltern auf der ganzen Welt. Also alles Gute, alles Positive, was in meinem Leben präsent ist, wie sich es bei mir entwickelt hat, das wurde alles von denen auf den Weg gebracht. Mhm. Und die haben mir alles vorgelebt durch Toleranz, durch an mich glauben, mich unterstützen. Ich hatte wirklich so eine unbeschwerte Kindheit und Jugend auf dem Land. Und meine Eltern, weißt du, denen wurde jetzt nichts geschenkt in die Wiege gelegt. Mein Papa ist ein Flüchtlingskind, der kam im Krieg aus Sudetendeutschland mit meiner Oma und seinem Bruder rüber. Beide wurden mit einem Strick an den Koffer gebunden, damit sie nicht verloren gehen. Mhm. Und dann sind sie in Bayern gelandet und da ging es dann auch erstmal kreuz und quer, bis sie dann irgendwann halt in Manching gelandet sind. Und ja, und dann musste sich da alles hart erarbeitet werden. Und mein Papa hat dann Werkzeugmacher gelernt und hat sich dann irgendwann mal in seinem Betrieb so nach oben gearbeitet, dass er da Ausbilder war. Und alle haben den geliebt. Und Mama war Verwaltungsangestellte im Rathaus in Manching, mhm, bei der Gemeinde. Bekannt wie ein bunter Hund. Alle haben die geliebt. Ja, also ich bin unfassbar großer Fan von meinen Eltern und lieb die über alles und vermisse meinen Papa wahnsinnig und bin aber gleichzeitig unglaublich dankbar für alles, was sie mir mitgegeben haben.
0: Dann ist das auf jeden Fall ein unfassbar schönes Thema, ein Musikthema. 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Ich habe auch ein paar Inspirationen. Sugar Daddy haben wir gerade gehört. Jetzt was für die Mütter unter euch. Hier ist Maribou State mit Mother.

0: schönen gemütlichen Dienstagabend hier mit Ego FM und gleich Musik von der Band Toof. Die Band wird gerade als einer der spannendsten Newcomer des Jahres gehandelt und hat gerade bestätigt, dass sie diesen Sommer auf den großen Indie-Festivals spielen werden. Wir hören sie gleich mit ihrer neuesten Single The Age of Innocence. Gleich bei mir. 6:45 ist es.
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0: da gehen ganz, ganz liebe Grüße raus an Kollegin Frau Hoffmann, my old friend, Alay Salami, hier bei Ego FM. Und da ist es 19 Uhr mittlerweile. Mit Hilfe von künstlicher Intelligenz will der Meta-Konzern überprüfen, ob sich Kinder unter 13 auf Instagram oder Facebook bewegen. Und dafür sollen auch Bilder und Videos analysiert werden. Betroffene können sich aber wehren. Die Einzelheiten dazu und was sonst gerade wichtig ist, kurz zusammengefasst aus unserer Nachrichtenredaktion.
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2: Ich bin Stefan Schütz. Nach der Amokfahrt in Leipzig hat es heute in der Nikolaikirche einen Gedenkgottesdienst gegeben. Bekannt wurde vorher, dass der 33-jährige Täter kurz vor der Fahrt in einer psychiatrischen Einrichtung behandelt wurde. Mehr von Thomas Brockt.
3: Laut Sozialministerium gab es keinen Grund, ihn am Verlassen der Klinik zu hindern. Es habe keinen Hinweis auf Eigen- oder Fremdgefährdung gegeben. Nach Angaben der Ermittler war der Mann aber schon Polizei bekannt, unter anderem wegen Beleidigungen, aber nicht wegen körperlicher Gewalt. Der 33-Jährige war gestern mit einem Auto durch die Leipziger Innenstadt gerast. Zwei Menschen starben, es gab viele Verletzte.
2: Die Deutsche Bahn startet eine Kampagne für mehr Respekt gegenüber ihren Beschäftigten. In Bahnhöfen und Zügen werben ab heute Plakate für einen besseren Umgang mit dem Personal. Außerdem sollen Mitarbeitende unter anderem mit Bodycams ausgestattet und das Sicherheitspersonal verstärkt werden. Der Konzern reagiert damit auf den gewaltsamen Tod eines Zugbegleiters bei einer Kontrolle vor 3 Monaten. Der Tankrabatt kommt offenbar nur teilweise bei den Autofahrenden an. Zwar ist Sprit seit Anfang des Monats günstiger geworden, laut ADAC um rund 11 Cent pro Liter. Laut IFO-Institut wird von den gut 17 Cent Steuersenkung aber nur ein Teil weitergegeben, bei Diesel deutlich weniger als bei Benzin. Das Bundeskartellamt prüft die aktuelle Preisentwicklung. Berlin will die Olympischen Sommerspiele und hat ein Konzept vorgestellt. Unter anderem könnten 2400 neue Wohnungen für die Athleten entstehen. Sie sollen auch gebaut werden, falls Berlin den Zuschlag nicht erhält. Fachleute rechnen mit einem finanziellen Plus von mehr als 400 Millionen Euro. Möglich wäre das, da Berlin auf bestehende Sportstätten setzt. Auch München, Hamburg und die Region Rhein-Ruhr wollen Olympia 2036 oder 2040 bzw. 2044.
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0: So, jetzt am Abend sind zum Teil kräftige Schauer und Gewitter unterwegs. In der Nacht ist es dann nach letzten Schauern locker bewölkt oder auch klar. Die Temperaturen gehen erstmal runter auf 12 bis 6 Grad. Die weiteren Aussichten: Morgen am Mittwoch Wechsel aus Wolken und ein bisschen Sonne. Am Nachmittag dann erneut Schauer und Gewitter. Die bringen örtlich sogar sinnflutartigen Regen und stürmische Böen mit sich. Das Ganze bei Höchstwerten zwischen 16 und 23 Grad. Am Donnerstag sind dann noch ein paar Restschauer unterwegs, bevor dann am Freitag zum Start ins Wochenende wieder mehr die Sonne rauskommt. Zunächst wird es erst etwas kühler bis zum Freitag, zum Wochenende hin dann aber langsam wieder wärmer.
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0: Schönen Dienstagabend zusammen, kurz nach 7 mittlerweile. Und wenn zwei Schwergewichte des deutschen Indie-Raps gemeinsame Sache machen, dann geht es um die Akzeptanz der eigenen Macken. Eine Hymne auf das einfach okay sein. Hier sind Casper und Kraftklub.
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0: What was that? Lord war das hier bei Igor Femm an diesem Dienstagabend. Per Anhalter durch die Galaxis mit keinem geringeren als Anthony Smirik aus Manchester. Mit seinem Debütalbum Service Station at the End of the Universe war er jetzt im April auf Tour quer durch Europa und meine Kollegin Gloria hat ihn backstage vor seinem Auftritt in München getroffen. Die beiden sprechen über Autobahnen, Raststätten, über Essiggurken, über neue Musik und wie sich diese Tour für ihn aktuell gerade eigentlich so anfühlt.
1: I don't know what miracles happened this tour. It's quite a long tour. We're all like raring to go every night. The van has been good. We've been playing a lot of like 80s music in the van.
2: Nice.
1: Love sing-alongs. It's been lovely actually to sort of meet, well, to go to different places in Germany mm-hmm. rather than just Berlin and Munich and sort of see everybody. I don't know, yeah, we've sort of fallen in love with it a little bit. We really do love it, yeah.
0: Die ganze Folge Igor Femm Backstage mit Anthony Smirik findet ihr auf igorfm.de, bei Spotify, Podcasts und auf dem Igor Femm YouTube-Kanal. Und hören tun wir ihn jetzt hier bei mir. Hier ist Anthony Smirik mit Big Light.
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0: Jungle von Tash Sultana hier bei Ego FM. Hier geht's gleich weiter mit den Meistern der gepflegten Melancholie und der Geschichten über die Risse im Erwachsenenleben. Matt Berninger mit seiner Band The National hören wir gleich mit The System Only Dreams in Total Darkness. 7:15 ist es.
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0: Schöner Feierabendsound von Sonn hier bei Ego FM.
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0: Michael Schumacher, Lewis Hamilton oder all diese drei Herren zu werden, dafür braucht es schon so einiges an Übung, aber das soll sich jetzt tatsächlich ändern, denn eine Gruppe junger Tech-Unternehmer hat jetzt den sogenannten Sperm Racing World Cup angekündigt und Kollegin Jule ist bei mir im Studio. Grüß dich, servus.
3: Hallöchen.
0: Wie kann ich mir das genau vorstellen? Wie soll das Ganze genau ablaufen?
3: Also im Grunde ist es ein wissenschaftlich fundierter Wettkampfsport. Im Mai sollen in San Francisco 128 Spermaproben aus aller Welt auf einer Rennstrecke gegeneinander antreten, also ein Vertreter für jedes Land. Mhm. Die Rennfahrer, wenn man so will, erscheinen aber nicht persönlich, sondern sie schicken Samenproben nach Kalifornien, beziehungsweise eine Samenprobe eben. Und dort wird sie dann mit Labortechniken wie Spermienwäsche und so quasi wettkampfready gemacht. Die Strecke, die sind dann 400 Mikrometer lang, also es ist vergleichbar mit einer Größe von einem Salzkorn. Es wird aber wie bei anderen Sportveranstaltungen dann auch K.O.-Runden und Duelle geben, bis es dann einen Gesamtsieger gibt. Mhm. Und der Besitzer der schnellsten Spermien, der kann dann stolze $100.000 mit nach Hause nehmen.
0: 100.000 für eine Spermaprobe und eigentlich überhaupt nicht so wirklich großen Aufwand. Das klingt ja eigentlich schon mal nach einem recht guten Deal. Jetzt kommen wir natürlich zur wichtigsten Frage. Wie kann man da mitmachen?
3: Also es ist noch nicht ganz klar, wann genau die Sperma-WM jetzt stattfinden soll. Also bewerben kann man sich auf jeden Fall noch. Hier mal die Bedingungen. Man muss 18 oder älter sein, darf keine sexuell übertragbaren Krankheiten haben und muss in der Lage sein, biologisch Proben bereitzustellen und muss beim Wettkampf dann auch verfügbar sein für die Berichterstattung. Die jeweilige Landesvertretung, die kann man dann machen, wenn eines dieser Kriterien erfüllt ist. Also man muss entweder in dem Land geboren sein, man muss 25% seiner Vorfahren aus dem Land haben, einen oder beide Elternteile kommen aus diesem Land. Oder man muss dort einen Wohnsitz oder die Staatsbürgerschaft besitzen.
0: Okay, also das alles mal, alle wichtigen Informationen dazu, wie man sich anmelden kann. Vielleicht noch eine wichtige Frage hinten raus, warum das Ganze eigentlich? Gibt es da einen Hintergrund?
3: Ja, gute Frage. Also es klingt ja so ein bisschen nach so einer Stammtisch-Idee, die ja nach so einem wilden Abend entstanden ist. Aber es hat trotzdem einen ernsteren Hintergrund. Die Spermienzahlen der Männer, die sinken immer weiter. Das liegt unter anderem an Fettleibigkeit, ungesunder Ernährung, Bewegungsmangel, chronischen Krankheiten und Umwelteinflüssen. Und Ärzte beurteilen die Spermiengesundheit aber nicht nur anhand der Anzahl, sondern auch anhand der Beweglichkeit. Mhm. Und die kann man ja so bei so einem Wettkampf super testen. Und das Ganze ist dann auch nicht so super ernst und verkrampft, sondern eben mit so einem Wettkampfgedanken und dann ja irgendwie eigentlich auch ganz witzig.
0: Ja, also eine Gruppe junger Tech-Unternehmer hat den Sperm Racing World Cup angekündigt. Kollegin Jule hat uns aufgeklärt. Danke dir für die Infos.
3: Sehr gerne.
0: Und vielleicht ist ja dann auch einer von euch da draußen mit dabei beim Wettkampf. Wenn ja, sagt Bescheid, dann freuen wir uns drauf, drüber zu berichten.

0: Is This How You Feel? Das waren die Preachers hier bei Ego FM.
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0: Warum geben wir uns eigentlich nie mit dem zufrieden, was wir eigentlich schon wissen? Neugier war schon immer irgendwie der Treibstoff für jede große Entdeckung und in der Musik ist sie so ein bisschen auch der Funke, der völlig neue Welten erschafft. Deswegen schaue ich euch mit euch in dieser Woche, in unserer Neugierwoche mal die Musiktitel an, die genau diesen Drang feiern, quasi das Verlassen der Komfortzone und den mutigen Blick ins Ungewisse. Und das ultimative Denkmal, ja, für die menschliche Neugier hat zweifellos mein heutiger Künstler mit seinem Meilenstein gesetzt. Die Story des Songs fängt so ein bisschen das Gefühl einer ganzen Ära ein, als Major Tom nämlich seine Kapsel verlässt, um in der unendlichen Stille des Alls zu treiben. Da spüren wir diese Mischung aus Ehrfurcht und Faszination. Er schuf damit nicht nur einen Soundtrack zur ersten Mondlandung, sondern auch ein Symbol für den Moment, in dem die Neugier den Menschen weiterträgt, als er es je für möglich gehalten hätte. Mein kollmännischer Plattenkistentitel für den heutigen Dienstag. Hier ist der legendäre David Bowie mit Space Oddity.

0: Rosie Lowe mit dem Birdsong und damit darf ich mich verabschieden für heute, für diesen Dienstag. Gleich ab 20 Uhr geht's weiter mit einer neuen Ausgabe der jungen Talente. Bei mir gibt's davor noch ein bisschen Musik, die alles ändert. Zum Beispiel das neue Scheibchen von den Strokes. Nennt sich Going Shopping. Wir hören uns morgen wieder ab 4. Schönen Abend euch. Servus.
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1: Ich bin Stefan Schütz. Kommt heute mit der Post oder ich bringe noch schnell das Paket zur Post. Sätze, mit denen die meisten von uns aufgewachsen sind. Jetzt ist der Name Deutsche Post aber Geschichte, zumindest international. Mehr als 30 Jahre nach Einführung des Firmennamens hat die Hauptversammlung des Unternehmens heute beschlossen, den Namen auf Konzernebene abzulegen und an der Börse künftig DHL AG zu heißen. Dass sich bei den Vorgaben für klimafreundliches Heizen einiges ändern soll, ist länger bekannt. Über einen neuen Referentenentwurf berichtet Ronny Thorau.
2: Die Regierung will das Heizgesetz der Ampel kippen. Insbesondere die Vorgabe, dass bei neuen Heizungen 65% erneuerbare Energien verwendet werden müssen. Stattdessen sollen schrittweise klimafreundliche Biobrennstoffe eingesetzt werden. Brisant daran, es gibt keine Vorgaben nach 2040. Die Grünen kritisieren den Gesetzentwurf deshalb scharf, er mache die Klimaziele unerreichbar.
1: Wochenlang hat das Schicksal eines in der Ostsee gestrandeten Buckelwals Millionen Menschen in seinen Bann gezogen. Nun geht das Deutsche Meeresmuseum davon aus, dass Wal Timi nicht mehr lebt. Fachleute begründen ihre Annahme damit, dass der Meeressäuger zu sehr geschwächt war, als er der Nordsee übergeben wurde. Die Bergung des Buckelwals war entgegen den Empfehlungen zahlreicher Wissenschaftler durchgeführt worden. In der Fußball-Champions League fällt heute die erste Entscheidung im Halbfinale. Der FC Arsenal empfängt Atletico Madrid zum Rückspiel. Das Hinspiel endete 1:1. Anstoß ist um 21 Uhr. Morgen kämpft dann der FC Bayern um den Einzug ins Finale. Gegner ist Paris Saint-Germain. Das Finale findet in diesem Jahr in Budapest statt.
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3: Hallo und herzlich willkommen bei den jungen Talenten auf Ego FM. Wer Lust auf neue Musik hat, ist in der kommenden Stunde genau richtig aufgehoben. Ich stelle euch nämlich zwei spannende KünstlerInnen vor. Beide spielen gerne mit den Genres und sind als Personen an sich schon ein Kunstwerk. Ihr lernt in dieser Stunde die Münchnerin Sophia Wolz und den Dresdner Arthur Klees kennen. Zwischendurch reden wir dann auch noch über die Stadt München und hören, welche Gefühle junge Menschen mit München verbinden. Ich freue mich, dass ihr dabei seid und auf die kommende Stunde. Mein Name ist Charlie und ihr hört die jungen Talente auf Ego FM.

0: Experimentelle, psychedelische Klänge treffen auf modernen Soul-Pop. So wird auf der Website von Sophia Wolz ihre Musik beschrieben. In ihrem neuen Album About Life erzählt sie von der Unabhängigkeitswerdung einer jungen Frau. Ein Album, an dem sie übrigens 4 Jahre lang gearbeitet hat. Jonas hat Sophia Wolz beim Bandprojekt Track and Field getroffen, wo sie ihre Musik präsentiert hat. Seid gespannt auf das Rundum-Kunstpaket Sophia Wolz.
1: Dein erstes Album heißt ja About Life. Und ich habe gesehen, dass du auf Insta gepostet hast, dass es darin nicht nur ums Leben geht, sondern auch übers Überleben. Was ist damit gemeint? Das klingt ja fast ein bisschen pessimistisch.
2: Das Album ist ja über 4 Jahren entstanden, während und nach Covid. Und damit fasse ich quasi alle Lebensereignisse zusammen, die währenddessen und danach entstanden sind. Ich hatte, ja, also man hört das ein bisschen raus, auch in dem Sound von den Songs, dass es für mich eine schwierige Zeit war, mit vielen Lebensveränderungen und Ereignissen. Und deswegen dieses Wortspiel, ja.
1: Okay. Ja genau, jetzt hast du ja einfach 4 Jahre sozusagen für dich die Songs geschrieben. Und wie ist es jetzt, das vor den ganzen Leuten zu performen? Also gibt es da vielleicht auch gewisse Erwartungen oder Vorstellungen, wie die Leute reagieren?
2: Die Musik entspricht einfach meiner Persönlichkeit. Das heißt, wer das Artwork sieht, also die Bilder schon im Voraus in der Ankündigung oder die ersten Singles, die ich vorreleased habe, der weiß schon ein bisschen, auf was er sich da einlässt heute Abend.
1: Ja, ich habe auch gesehen, du probierst dich auch gerne aus mit so zum Beispiel Outfits und so. Findest du, das gehört auch ein bisschen dazu zur Musik? Weil ich meine, das macht ja auch nicht jeder Artist, dass man so ein bisschen auch dazu denkt.
2: Also meine Musik kann man nicht in eine Schublade packen und deswegen auch nicht meine Außenwirkung oder meine Klamotte, sage ich mal. Deswegen liebe ich es, mit Klängen zu spielen, aber auch mit meinem Auftreten und auch die HörerInnen mit einzubeziehen in diesen Prozess. Und das meintest du, glaube ich, weil du das gesehen hast auf Instagram, genau. Also in ganz verschiedenen Art und Weisen, mich als Künstlerin und in der Musik auszudrücken.

0: hast ja auch 2024 den German Pop Award gewonnen. Willst du vielleicht mal ein bisschen erzählen, wie es dazu so gekommen ist?
1: Also ganz offiziell bewirbt man sich darauf. Ich habe 2 oder 3 Lieder eingesandt und ich habe im Oktober dann einen Brief bekommen und habe ihn so überflogen. Und darin stand, ja, sie sind Gewinnerin und eingeladen für den Deutschen Poppreis in Siegen im Dezember. Und ich habe den Brief so zu meinen anderen Briefen getan und Anfang Dezember hat mich jemand daran erinnert. Ich habe das 1, 2 Leuten erzählt, aber irgendwie den Kopf nicht dafür gehabt tatsächlich. Genau, ich habe dann eine Erinnerungs-E-Mail bekommen, ob ich jetzt komme zu dieser Siegerveranstaltung. Und dann dachte ich so, oh mein Gott, da war ja noch was tatsächlich. Also ich war komplett mit dem Kopf in Produktion von anderen Songs schon wieder, sodass ich diese Veranstaltung ziemlich spontan dann zugesagt habe. Ja, und dort habe ich diesen Preis gewonnen, genau.
0: Deine Musik ist ja auch ein bisschen, also spricht auch ein bisschen für die Emanzipation von Frauen. Wie würdest du sagen, kann man das vielleicht auch so auf der Bühne rüberbringen in so einer Live-Situation?
1: Also das ist für mich das Gesamtbild. Das sind Texte, das ist ein gewisses Sendungsbewusstsein einer Person. Also man spürt sofort, wenn jemand in sich angekommen ist oder in sich ruht. Man spürt es in der Musik, aber ich würde auch nie sagen, dass eine Künstlerin, die das vertritt oder ich, jemals angekommen ist darin. Also das begleitet einen ein Leben lang. Ich bin ja auch Lehrerin für Musik nur für Mädchen an einer Mädchenrealschule. Das heißt, für mich ist das ein ganzes Lebenskonzept, eine Profession. Ja.
0: Und wenn wir noch so mal über das Musikalische reden, würdest du sagen, du würdest du eher so bei dem Stil bleiben, den du jetzt hast, also so ein bisschen Jazz-Soul-Richtung, oder hast du da auch Pläne, dass du dich vielleicht mal änderst in Zukunft?
1: Genau, also wie gesagt, ich spiele sehr gerne mit verschiedenen Sounds und Klängen. Jetzt sagtest du Jazz, also es ist aus ganz verschiedenen Bereichen kommen immer verschiedene Genres dann auch. Ich habe auf jeden Fall Lust, noch mehr auszuprobieren, mehr in die cinematische, also in die Filmmusik zu gehen, aber auch in die elektronische Richtung. Das wird noch kommen. Ja, das ist noch ein Projekt. 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
2: Und jetzt hören wir ein Lied von Sophia Wolt, Bring Me Home.

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0: hört die jungen Talente auf Ego FM. Als ich heute in die Arbeit gefahren bin, habe ich mir gedacht, irgendwie nervt so das Protzige, aber irgendwie liebe ich München und die viele Natur. Ich persönlich bin ja zum Studium 2021 nach München gezogen. Und ich bin immer noch so ein bisschen zwiegespalten, wie und ob ich zu dieser Stadt passe. Aber wie ist es eigentlich so, als junger Mensch in München zu leben? Was sind so die Wohlfühlorte in der Stadt und was eher No-Gos? Ich habe mich mal mit ein paar Leuten aus unserer Jugendredaktion zusammengesetzt und wir haben einfach mal über München geredet.
1: München in drei Worten.
2: Also ich würde München in drei Worten beschreiben mit international, teuer und busy, weil immer so viel los ist.
3: München ist vielfältig, kulturell wertvoll und ein technischer Vorreiter, meiner Meinung nach.
4: Teuer, aber ich glaube, das weiß man, wenn man nach München geht, genau. Protzig finde ich es leider schon auch ein bisschen und naturverbunden. Das finde ich total schön. Ich finde, die meisten zieht es dann doch bei gutem Wetter am Wochenende dann an die Seen oder an die Berge zum Wandern. Die, die sich Wintersport leisten können, machen das dann auch ganz gern. Das finde ich total toll. Auch generell finde ich. Also ich war selten in einer so großen Stadt, in einer Millionenstadt, in der man so schnell in der schönen Natur ist. Genau, das finde ich richtig toll.
1: Welchen Ort in München meidest du immer und an welchen Ecken fühlst du dich so richtig wohl?
2: Orte, an die ich mich richtig wohl fühle, ist auf jeden Fall der Englische Garten. So entlang der Isar und einfach der ganze Englische Garten finde ich richtig cool, auch zum Spazierengehen einfach. Und ich liebe auch den Olympiapark, weil ich da auch viel Zeit verbringe.
4: Wo fühle ich mich so richtig wohl? Auf der Couch bei uns in der WG. Und sonst liebe ich das, entlang der Isar zu spazieren. Ich finde München einfach richtig tolle alte Friedhöfe. Bei mir um die Ecke ist gleich der Südfriedhof. Da setze ich mich total gerne auf eine Bank, höre einen Podcast, lese ein Buch. Ich gehe total gerne zum Flaucher. So Sachen. Und an Vierteln finde ich Dreimühlenviertel super. Heidhausen.
3: Orte, die ich tatsächlich meide, sind eher so Krankenhäuser, Friedhöfe und so ein paar Spelunken, wo Leute irgendwie mit Drogen hantieren oder so.
5: Meiden tue ich tatsächlich die Maximilianstraße.
6: Also ich wohne in der Messestadt und das wäre wahrscheinlich vor ein paar Jahren auf jeden Fall meine Go-To-Antwort gewesen mit, wo fühlst du dich so richtig wohl? Und im Großen und Ganzen fühle ich mich da auch einfach immer noch sehr wohl, besonders so im Sommer, im Park, am See. Das finde ich eigentlich das Schönste an der Messestadt, dass man so nah an einer großen Grünfläche wohnt und dass es auch relativ verkehrsberuhigt ist. Also man kann sehr, sehr schön rausgehen, spazieren gehen. Gleichzeitig muss ich schon sagen, es gibt in der Messestadt dann doch irgendwie ein bisschen öfter so Vorfälle von organisierter Kriminalität. Und ich glaube, oft sind das tatsächlich auch Leute, die gar nicht in der Messestadt wohnen, sondern halt irgendwie ihre Orte haben, wo sie ihre Drogendeals machen oder was weiß ich. Und dadurch fühle ich mich schon einen Tick unsicherer. Obwohl natürlich trotzdem, wenn jetzt an zwei Tagen im Jahr da irgendwas passiert, ist die Wahrscheinlichkeit, dass man dem begegnet, natürlich trotzdem noch verschwindend gering. Ja, aber ganz so sicher wie früher fühle ich mich deswegen dann doch nicht mehr.
0: Alles klar, da sieht man mal wieder, so vielfältig wie München ist, so sind die Meinungen dazu. Ihr hört die jungen Talente auf Ego FM mit mir, der Charlie.

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0: spielt Vibraphon, ist Mitglied in 2 Jazzbands, einem Duo und komponiert und produziert auch noch eigene Lieder. Die Rede ist von Arthur Klees. Er ist ein Dresdner Musiker mit luxemburgischen Wurzeln und ich habe ihn zu seinen unterschiedlichen Projekten befragt. Zum Beispiel zu seiner Band Jambal, einer vierköpfigen Formation, die Jazz mit Hip-Hop verbindet.
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2: Jambal ist ursprünglich noch eine Schulband. Also wir haben uns damals im Gymnasium kennengelernt und uns dann zusammen dazu entschieden, Musik auch als Karriereweg ernst zu nehmen. Und haben uns dann immer nach der Schule oder während den Schulzeiten auch zum Musikmachen getroffen. Wir spielen bis heute zusammen, auch weil wir einfach super Freundschaft untereinander haben und das einfach zusammenhält.
0: Wie würdest du denn die Musik von Jambal beschreiben? In welche Richtung geht das?
2: Also jedes meiner Projekte oder die Projekte, bei denen ich mitwirke, haben eigentlich einen ganz eigenen Sound. Und das ist auch, glaube ich, so ein bisschen das Ziel von uns allen, dass man so eine Eigencharakteristik auch zusammen entwickelt, die nur dann möglich ist, wenn man mit diesen bestimmten MusikerInnen im Raum ist und sich austauscht musikalisch. Und bei Jambal ist es so, dass wir eigentlich ja so eine Mischung machen aus irgendwie modernem Fusion, ein bisschen Hip-Hop-Grooves, bisschen Electronica und Synth-Musik mit einfließen lassen, aber klar basiert am Ende vieles auf dieser ja, Kunst des Improvisierens, die ursprünglich aus der Jazzmusik kommt. Genau, und der spontanen Interaktion auch zwischen den MusikerInnen.
0: Jambal und Anima komponiert und produziert Arthur auch noch eigene Stücke. Im Februar ist sein zweites Soloalbum All of the Days That Go By erschienen.
2: Also erst einmal ist es ein ganz anderer Entstehungsprozess. Also wenn ich mit den Bands zusammen Musik erarbeite, auch teilweise durch oder über Improvisation und im Austausch mit den anderen MusikerInnen, ist die produzierte Musik, genau, die entsteht irgendwie in meinem Zimmer vorm Rechner und baut sich ganz anders auf. Also, und dann arbeite ich ganz viel mit Sampling, praktisch Aufnahmen, die ich dann verfremde, digital, auch viel mit Effektketten, die sich dann untereinander beeinflussen. Aber so dieses aktiv musizieren und interagieren findet eigentlich nicht direkt statt.
0: Ich stelle euch heute einen vielseitigen Musiker vor, nämlich Arthur Klees. Er ist in vielseitigen Bands und Projekten. Und wie es zu der Band Anima gekommen ist, erzählt uns Arthur jetzt.
2: Anima ist dann während meines Studiums, also Anfang des Studiums in Dresden, da studiere ich Jazzkomposition, entstanden. Da haben wir uns einfach zusammengefunden, weil wir irgendwie ähnlichen Musikgeschmack hatten und sowieso viel einfach rumgejammt haben und Eigenkompositionen ausprobiert haben.
0: Und jetzt hört ihr einen Titel seines Projekts Anima. Hier kommt Arthur Klees mit Anima und dem Track We Are Not Free featuring Tendai.

0: halbe Stunde junge Talente auf Ego FM geht langsam zu Ende. Vielen Dank an euch fürs Zuhören. Ich hoffe, ihr hattet Spaß dabei, neue Musik kennenzulernen. Und vielleicht konnte ich ja die ein oder andere Person für die Musik von Sophia und Arthur begeistern. Ich wünsche euch noch einen wunderschönen Abend. Besucht uns gerne mal auf Instagram und wenn ihr selbst mal ans Mikro wollt, meldet euch einfach unter jungetalente@egofm.de. Ciao, sagt die Charlie aus München.
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1: Ich bin Stefan Schütz. Zweistellige Milliardenbeträge gehen den EU-Ländern jedes Jahr wegen Mehrwertsteuerbetrug durch die Lappen. Im Kampf dagegen sollen EU-Behörden jetzt auf mehr Daten Zugriff bekommen, Dieter Ebeling berichtet.
2: Besonders den sogenannten Karussellbetrug finden Finanzminister gar nicht lustig. Dabei werden Waren immer wieder zwischen Firmen verkauft. Eine Firma kassiert Mehrwertsteuer und verschwindet. Andere Unternehmen in einer ganzen Kette bekommen trotzdem immer wieder Mehrwertsteuer erstattet. Zwischen 12 und mehr als 30 Milliarden Euro soll der Schaden sein.
1: Jens Spahn bleibt Vorsitzender der Bundestagsfraktion von CDU und CSU. Die Abgeordneten bestätigten den 45-Jährigen mit gut 86% Zustimmung bis zum Ende der Legislaturperiode im Amt. In den Reihen der CDU und CSU-Bundestagsabgeordneten war zuletzt der Unmut über Kompromisse mit der SPD gewachsen. Spahn sagte, 141 Gesetze in einem Jahr zeigten, dass die Regierung auch entscheiden könne. Kitas bekommen mehr Geld, insgesamt 4 Milliarden Euro von Bund und Ländern. Damit sollen vor allem Einrichtungen gebaut und saniert werden. Ein Schwerpunkt liegt auf finanzschwachen Kommunen und Kitas, die Kinder aus schwierigen Verhältnissen betreuen. Auch Hochschulen profitieren, sie bekommen mehr Mittel für zusätzliche Plätze und bessere Ausstattung. Deutschland bekommt weitere Milliarden aus dem EU-Corona-Aufbaufonds. Die EU-Kommission hat dafür 4,6 Milliarden Euro freigegeben. Das Geld soll unter anderem in Elektromobilität, Gebäudesanierung, Wasserstoffforschung und eine digitalere Verwaltung fließen. Die Mittel werden allerdings nur vergeben, wenn vereinbarte Reformen und Investitionen umgesetzt werden.
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1: Ich bin Moritz Einzel. Nach der tödlichen Amokfahrt durch die Leipziger Innenstadt wird der Täter in eine Psychiatrie eingewiesen. Ein Ermittlungsrichter habe die Unterbringung des 33-jährigen Deutschen in einem psychiatrischen Krankenhaus angeordnet. Das teilte die Staatsanwaltschaft Leipzig mit. Durch die Amokfahrt starben 2 Menschen, rund 80 weitere wurden verletzt, darunter mehrere schwer. Am frühen Abend gab es in der Nikolaikirche einen Gedenkgottesdienst. Bahn und Bundesverkehrsministerium reagieren auf die wiederholten Anfeindungen gegen Bahnmitarbeitende. Gestartet wurde eine Respektkampagne mit dem Titel Hashtag Mehr Achtung. Thomas Brockt berichtet.
2: Die Kampagne gehört zu einem Aktionsplan für mehr Sicherheit, der nach dem tödlichen Angriff auf einen Zugbegleiter vereinbart wurde. Ein Fahrgast hatte den 36-Jährigen bei einer Ticketkontrolle attackiert. Nun wirbt die Bahn auch mit Plakaten für mehr Respekt im täglichen Miteinander. Die Würde des Menschen ist unantastbar, auch für alle in Uniform, heißt es da zum Beispiel.
1: Kommt heute mit der Post oder ich bringe noch schnell das Paket zur Post. Sätze, mit denen viele von uns aufgewachsen sind. Jetzt ist der Name Deutsche Post aber Geschichte, zumindest international. Mehr als 30 Jahre nach Einführung des Firmennamens hat die Hauptversammlung des Unternehmens heute beschlossen, den Namen auf Konzernebene abzulegen und an der Börse künftig DHL AG zu heißen. Verbraucherinnen und Verbraucher haben sich im vergangenen Jahr mehr Geld geliehen als 2024. Die Kreditbanken verzeichneten ein Plus von 2% und damit fast 60 Milliarden Euro, meldet der Bankenfachverband. Besonders beliebt waren Autokredite. Rund 1,2 Millionen Fahrzeuge wurden im vergangenen Jahr auf Pump gekauft, sowohl von Privatleuten als auch von Firmen.
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1: Ich bin Moritz Einzel. Der Amokfahrer von Leipzig ist in eine Psychiatrie eingewiesen worden. Das hat ein Ermittlungsrichter angeordnet. Unterdessen kamen in der Leipziger Nikolaikirche heute hunderte Menschen zu einem Gedenkgottesdienst zusammen. Mit dabei war auch Sachsens Ministerpräsident Kretschmer. Er dankte den Helferinnen und Helfern.
2: Wirklich beeindruckende Menschen, dieser Zusammenhalt hier in Leipzig. Bürger, die mit angepackt haben, die aus den Geschäften gekommen sind, Anwohner, die geholfen haben. Das macht uns stark, aber es ersetzt natürlich nicht das Leben.
1: Ein 33-jähriger Mann war gestern mit einem Auto durch eine Fußgängerzone in Leipzig gerast. Zwei Menschen starben, viele weitere wurden verletzt. Öl- und Gasheizungen könnten in Deutschland auch nach 2045 noch eingebaut werden. Das sieht der Entwurf für ein neues Heizungsgesetz aus dem Bundeswirtschaftsministerium vor, berichten mehrere Medien. Demnach ist darin keine Rede mehr von einem Verbot. Es soll künftig aber mehr klimafreundlicheres Gas und Heizöl beigemischt werden müssen. Am Vorabend des ersten Jahrestags der schwarz-roten Regierung hat Kanzler Merz Spekulationen über ein mögliches Ende der Koalition eine klare Absage erteilt. Auf einer Tagung des CDU-Wirtschaftsrats sagte Merz, eine Minderheitsregierung sei für ihn keine Option. Er werde sie weder eingehen noch auslösen. Es solle auch bitte niemand von Neuwahlen träumen, so der Kanzler. Falls der FC Bayern morgen ins Finale der Fußball Champions League einzieht, dann ist im Endspiel von Budapest am 30. Mai der FC Arsenal der Gegner. Die Gunners aus London haben das Halbfinal-Rückspiel gegen Atletico Madrid mit 1:0 gewonnen. Das Hinspiel war 1:1 ausgegangen. Für Arsenal ist es die erste Finalteilnahme in der Champions League seit 20 Jahren. Der FC Bayern empfängt morgen im anderen Halbfinal-Rückspiel Titelverteidiger Paris Saint-Germain.
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1: Ich bin Moritz Einzel. Erster Jahrestag der schwarz-roten Koalition, da ist es Zeit, Bilanz zu ziehen. Und bei aller Kritik an der Arbeit von Union und SPD, Kanzler Merz schließt ein vorzeitiges Ende der Koalition aus. Bei einer Tagung des CDU-Wirtschaftsrats hat er gesagt, eine Minderheitsregierung sei für ihn keine Option. Er werde sie weder eingehen noch auslösen. Und es solle auch bitte niemand von Neuwahlen träumen, so Merz, der heute vor einem Jahr zum Bundeskanzler gewählt worden war. Rund 3 Monate nach dem tödlichen Angriff auf einen Zugbegleiter ziehen Bahn und Politik Konsequenzen. Plakate sollen künftig in Zügen und an Bahnhöfen für mehr Respekt werben. Bahnchefin Palla.
2: Und die Botschaft, die wir hier senden möchten, ist unmissverständlich. Die Würde des Menschen ist unantastbar. Egal ob im Zug, in den Bussen, am Bahnhof oder bei der Ticketkontrolle. Egal ob in Uniform, in Unternehmensbekleidung oder in Zivil.
1: Verkehrsminister Schnieder sagte, Rücksicht gehöre mit ins Reisegepäck, mit Respekt komme jeder besser an. Zahlreiche Internetseiten mit dem Adressende .de sind zeitweise nicht erreichbar gewesen. Die zuständige Registrierungsstelle Denik begründete das mit einer technischen Störung bei der Auflösung von Domainnamen. Nach der Ursache des Problems werde gesucht, hieß es. In der Fußball Champions League steht der erste Finalist fest. Es ist der FC Arsenal. Die Gunners aus London haben das Halbfinalrückspiel gegen Atletico Madrid mit 1:0 gewonnen nach einem 1:1 im Hinspiel. Im Finale trifft Arsenal am 30. Mai in Budapest entweder auf den FC Bayern oder Titelverteidiger Paris Saint-Germain. Die beiden Teams bestreiten ihr Halbfinalrückspiel heute Abend in München. Die erste Partie gewann Paris mit 5:4.
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1: Ich bin Moritz Einzel. Der mutmaßliche Amokfahrer von Leipzig ist in eine Psychiatrie eingewiesen worden. Ein Ermittlungsrichter hat die Unterbringung des 33-Jährigen in einem psychiatrischen Krankenhaus angeordnet. Der Mann war am Montag mit einem Auto durch die Fußgängerzone gerast. Zwei Menschen starben, zahlreiche weitere wurden verletzt. In der Leipziger Nikolaikirche kamen gestern hunderte Menschen zu einem Gedenkgottesdienst zusammen. Die schwarz-rote Koalition ist heute genau ein Jahr im Amt. Trotz einiger Streitigkeiten zwischen Union und SPD sieht Kanzler Merz keine Alternative zu der Zusammenarbeit. Auf dem Wirtschaftstag 2026 hat Merz gesagt, niemand sollte von Neuwahlen träumen. Das würde Deutschland in der Krise wochenlang handlungsunfähig machen. Auch eine Minderheitsregierung sei für ihn keine Option, so der Kanzler. Zahlreiche Internetseiten mit dem Adressende .de sind zeitweise nicht erreichbar gewesen in dieser Nacht. Die Registrierungsstelle Denik verwies auf eine Störung im DNS-Service zur Auflösung von Domainnamen. DNS-Dienste sind sowas wie ein Adressbuch für das Internet und sorgen dafür, dass Seiten im Netz mit der Eingabe von Webadressen erreichbar sind. Erstmals seit 20 Jahren steht der FC Arsenal wieder im Champions-League-Finale. Die Fußballer des Londoner Clubs haben das Halbfinal-Rückspiel gegen Atletico Madrid mit 1:0 gewonnen, nachdem das Hinspiel 1:1 ausgegangen war. Das zweite Halbfinal-Rückspiel bestreiten heute Abend in München der FC Bayern und Titelverteidiger Paris Saint-Germain. Das Champions-League-Finale ist am 30. Mai in Budapest.
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